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1: Überall dort, wo über das Ergebnis der Landratswahl vom 7. Juni berichtet wurde, war die Rede von einem vorläufigen Wahlergebnis. Am 10. Juni tagte dann der Kreiswahlausschuss und bestätigte dieses. Wie der Wahlsonntag abgelaufen ist und was das offizielle Ergebnis vom vorläufigen unterscheidet, erklärte Kreiswahlleiter Olaf Neugärtner nach der Ausschusssitzung. Wie ist das offizielle Prozedere? Also was passiert, wenn die Menschen ihre Stimmen abgegeben haben und dann die Wahllokale um 18 Uhr geschlossen sind?
2: Also nach dem Schluss der Wahllokale fängt die Stimmauszählung an und dann ist es so, dass jeder Wahlvorstand die Stimmen auszählt und das Ergebnis in Wahlniederschriften festhält. Dieses Ergebnis der Wahlniederschrift wird in ein Wahlportal übertragen. Das, was im Wahlportal eingetragen ist, das ergibt dann in Summe das vorläufige Wahlergebnis. Und im Anschluss, also am Montag, wurden dann diese Wahlniederschriften beim Kreiswahlleiter eingereicht und geprüft. Und heute nach der Prüfung des Kreiswahlleiters und heute nach der Wahlausschusssitzung wird dann das endgültige Wahlergebnis festgestellt. Und die Mitglieder des Kreiswahlausschusses haben natürlich auch die Möglichkeit, jede einzelne Wahlniederschrift und die Beanstandung, die da festgestellt wurden, zu prüfen und dann ein abschließendes Urteil zu fällen.
1: Welche Beanstandungen gab es dieses Mal?
2: Diesmal gab es eigentlich gar keine Fehler, also keine Beanstandung. Fehler schon, und zwar gab es Übertragungsfehler. Es wurden 8 Stimmen fälschlicherweise als ungültige Stimmen eingetragen, aber das waren nicht abgegebene Stimmen. Und das war die einzige Fehlerfeststellung, die wir heute hatten.
1: Und wie zufrieden sind Sie als Kreiswahlleiter mit dem Wahlsonntag? Gab es irgendwelche Zwischenfälle oder große Probleme?
2: Ja, im Großen und Ganzen lief der Wahlsonntag wirklich reibungslos ab. Also wirklich ernsthafte Zwischenfälle oder sowas wurden dem Kreiswahlleiter nicht gemeldet. Also es ist eigentlich alles ohne Probleme über die Bühne gelaufen.
1: Da am 7. Juni keiner der Kandidierenden die absolute Mehrheit von 50% der Stimmen erreichte, sind die Menschen im Landkreis noch einmal zur Wahl aufgerufen. Am 21. Juni findet die Stichwahl zwischen den Kandidaten Wolfram und Benninghaus statt. Für Sie vor Ort beim Kreiswahlausschuss war Emma Hanisch und Sie hören Radio SRB.

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0: Seid ihr Fans von Mr. Hurley und dem Pulveraffen?
1: Ja.
2: Natürlich. Schon lange.
1: Ja, 4-5 Jahre.
2: Auf jeden Fall, ja.
0: Was erwartet ihr von heute?
2: Hoffentlich gute Stimmung und...
1: ganz viel Pfeffi.
2: Genau.

0: klang es am Donnerstagabend auf dem Saalfelder Markt. Bürgermeister Dr. Steffen Kania und Marktmeister Tobias Fritsche eröffneten um 20 Uhr gemeinsam das Saalfelder Marktfest.
1: Also insofern, ich glaube, es kann losgehen und wir sprechen jetzt gemeinsam mit dem Festivalleiter Dr. Tobias Fritsche, der das alles mit seinem Team vorbereitet hat, die magischen Worte. Das Saalfelder Marktfest 2026 ist eröffnet!
2: Ich bin persönlich jetzt ganz gespannt auf den zweiten Act heute, auf die Miss Hurley, Mr. Hurley und die Pulveraffen. Und freue mich natürlich vor allen Dingen auch auf den Saalfelder Zunftmarkt. Auch das ist immer ein sehr schönes Erlebnis, was wir jedes Jahr hier haben. Und insofern, glaube ich, wird das wirklich schön.
0: Als erster Act spielte dieses Jahr die Rockband The New Roses.
3: Habt ihr Bock auf die Rock'n'Roll Party? Yeah.

0: Nach dem Konzert sprach Yannis Xenos mit Timmy Ruff, dem Sänger der Band, über die Stimmung auf dem Marktplatz und ihre Pläne für den Rest des Abends.
1: Ihr habt das Marktfest ja gerade erst eröffnet und ich würde dich fragen, wie war denn die Stimmung da draußen für euch gerade?
2: Ja, absolute Knaller. Ich meine, wir sind heute im total strömenden Regen hierher gefahren auf der Autobahn und haben schon gefragt, Mann, was soll das denn jetzt werden irgendwie, ne? Aber kurz bevor die Show losging, auf einmal war der Platz voll irgendwie. Viertelstunde vorher, alles noch menschenleer, auf einmal der ganze Laden voll und die Stimmung wie eine Rakete losgegangen. Also absolute Punktlandung, total geile Party, super geile Atmosphäre, geile Kulisse, also was will man mehr?
1: Gab es einen besonderen Moment, der euch hängen geblieben ist während dem Auftritt?
2: Sau viele Fans von uns und Leute, die die Lieder schon alle auswendig kennen und man hat richtig gemerkt, wie mit der Zeit halt einfach der Funke übergesprungen ist und alle, die heute zum ersten Mal dabei waren, waren auch voll dabei. Also es war einfach genauso, wie eine Rock'n'Roll-Party sein soll, ne?
1: Habt ihr noch Zeit auf dem Marktfest nach eurem Auftritt, jetzt das Marktfest so selber zu genießen?
2: Ja, wir packen jetzt schnell unseren Bandbus wieder ein und alle Instrumente weg, damit die sicher sind für morgen. Und dann mischen wir uns unter die Leute und feiern ein bisschen mit.
1: Und du hast mir beim letzten Mal gesagt, dass ihr auch öfters mal auf kleineren Stadtbühnen gespielt habt. Was würdest du sagen, unterscheidet sich vom heute zu den anderen Auftritten?
2: Die Atmosphäre ist wirklich einzigartig hier. Also man ist ja hier wie so ein bisschen eingekesselt, aber halt eben nicht in irgendeinem Industriepark oder so, sondern wunderschöne alte Gebäude, schön beleuchtet. Die Bühne ist sehr geschmackvoll aufgebaut. Das ist also, ja, so, das fühlt sich nicht nach Arbeit an. Das ist einfach total Urlaub hier.
1: Würdet ihr wiederkommen?
2: Ja, gerne, jederzeit.
0: Der zweite Act des Abends brachte eine ganz andere Stimmung auf den Marktplatz. Mr. Hurley und die Pulveraffen hatten Piratenfolk aus dem karibischen Osnabrück im Gepäck. Vor dem Konzert sprach Mr. Hurley über Pfefferminzlikör und welcher Song an dem Konzertabend nicht fehlen durfte.
3: Ja, wie war eure Anreise heute? Seid ihr auf der Saale hergeschippert?
4: Das wäre sehr schön und sehr romantisch. Die Realität ist weniger romantisch. Wir sind mit so einem Schlafbus über Nacht aus Norddeutschland hierher gefahren und haben dabei unsere Augen ausgeruht.
3: Welches Lied darf heute Abend in eurer Setliste nicht fehlen?
4: Wenn du die Fans fragen würdest, wäre es wahrscheinlich Blau wie das Meer. Für mich persönlich ist es immer Affentotenkopf. Das ist der allererste Song in jeder Setliste und für mich das Signal, jetzt ist Action, jetzt geht's los.
3: Habt ihr schon euren Pfefferminzlikör bekommen?
4: Wir haben ihn nicht nur bekommen, wir haben auch schon ein, zwei Tröpfchen probiert.
3: Eine Frage noch. Ende Juli wollt ihr in Wacken eine große Bühne einheizen. Wo macht's euch mehr Spaß? Hier bei uns auf der vergleichsweise kleinen Bühne in Saalfeld oder dann auf der großen Festivalbühne?
4: Ehrlicherweise kann man das überhaupt nicht sagen. Ob jetzt 100 Leute vor der Bühne stehen oder 20 oder 30 oder 40.000, das macht, sobald man da oben steht, erstmal keinen Unterschied, solange man das Gefühl hat, die Menschen vor der Bühne haben Spaß. Weil dann geht diese Welle an Spaß zurück auf die Bühne zurück und man schaukelt sich so gegenseitig hoch. Und das funktioniert meistens ganz gut und bei einer kleinen Show hat man eben den Vorteil, dass man eher das intimere Erlebnis gemeinsam mit dem Publikum, man verschmilzt zu einer Einheit wird. Bei dem großen Festival ist es halt einfach die schiere Menge an lauten, sehr vielen Menschen. Beides hat seine Reize, das kann man nicht so richtig sagen. Wir freuen uns auf jeden Fall sehr, hier auf dem Saalfelder Marktfest da zu sein, freuen uns aber natürlich auch, dann einmal laut Wacken schreien zu dürfen in ein paar Wochen.
5: Das Gute an Saalfeld ist, man kann Saalfeld nicht schreiben, ohne Aal zu buchstabieren. Dementsprechend fühlen wir uns hier maritim ganz zu Hause.

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1: Der Kreisbehindertenbeauftragte des Landkreises Saalfeld-Rudolstadt, Andreas Krause, bietet auch im Jahr 2026 wieder regelmäßige Bürgersprechstunden an. Die Sprechstunden sind ein offenes Angebot für Menschen mit Behinderung, ihre Angehörigen sowie alle.

alle Interessierten, die Beratung oder Unterstützung wünschen. Die Sprechstunden finden jeweils von 9 bis 12 Uhr im Haus 2 des Landratsamtes Rheinweg 81 in Saalfeld statt. In diesem Monat am Freitag, dem 26. Juni. Die Teilnahme ist nach vorheriger Terminvereinbarung möglich. Anmeldungen erfolgen per E-Mail an behindertenbeauftragter@kreis-slf.de oder telefonisch unter 03671 82 3590. Interessierte mit Mobilitätseinschränkungen werden gebeten, dies bei der Anmeldung mitzuteilen und einen persönlichen Kontakt für eventuelle Rücksprachen zu hinterlassen. Das war eine Mitteilung von Franziska Ems, Presse- und Kulturamt des Landratsamtes Saalfeld-Rudolstadt. Am Mikrofon für Sie Karin Berger, Radio SRB.

0: Isabel. Ich komme aus Saalfeld und bin gerade aufgestanden. Es ist früh um 7.
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1: In Thüringen ist ab jetzt Käferzählen angesagt, denn der NABU und das Thüringer Landesamt für Umwelt, Bergbau und Naturschutz, kurz TLUBN, rufen zur alljährlichen Hirschkäfersuche auf. Gute Chancen, die imposanten Tiere zu beobachten, hat man von Juni bis August an lauen Sommerabenden in Laubwäldern. Hirschkäfer bevorzugen lichte, alte und wärmebeeinflusste Eichenbestände mit einem hohen Anteil an Totholz oder Baumstuppen. Sie mögen auch alte Obstbäume und fühlen sich auf Streuobstwiesen wohl. Also gehen sie auf Suche, aber bitte nicht stören, denn Hirschkäfer stehen in Thüringen und bundesweit auf der roten Liste und werden in der Kategorie 2 als stark gefährdet aufgeführt. Nach Angaben des TLUBN sind sie außerdem nach Anhang 2 der Fauna-Flora-Habitat-Richtlinie europaweit geschützt. Nur wenn die Vorkommen bekannt sind, können auch Maßnahmen für deren Schutz eingeleitet werden. Hotspots für Hirschkäfer sind Eisenach und der Wartburgkreis. Damit die Expertinnen und Experten des TLUBN und des NABU das Verwechslungspotenzial mit ähnlichen Käfern ausschließen können, sind am besten digitale Fotos als Beweis und Beleg für die Richtigkeit der Meldung unabdingbar. So sind Hirschkäfer schon mit Nashornkäfer, Balkenschröter, Eremit, großem Bockkäfer oder auch dem Lederlaufkäfer verwechselt worden. Auch der Artensteckbrief hilft, Verwechslungen zu vermeiden. Eine direkte Meldung des Fundes kann über die App Meine Umwelt für Thüringen oder die Internetseite des NABU Thüringen erfolgen. Angaben zu Ort und Datum der Beobachtung, gegebenenfalls dem Geschlecht, der Anzahl der Tiere sowie Fotos sollten nicht fehlen. Darüber hinaus sind Angaben zu möglichen Beeinträchtigungen oder sonstige Beobachtungen zum Lebensraum sehr hilfreich, aber keine Bedingung für die Meldung. Im Zweifelsfall wird von Seiten des TLUBN Unterstützung angeboten. Weitere Infos auch unter www.nabu-thüringen.de/Hirschkäfersuche. Das war eine gemeinsame Pressemitteilung vom TLUBN und NABU Thüringen. Am Mikrofon für Sie Karin Berger, Radio SRB.

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2: Hallo, Christian Schröter hier. Guten Tag.
3: Radio SAB, der Didi. Guten Morgen nach Bautzen. Ich grüße dich, Christian Schröter.
2: Ich freue mich. Hallo, beste Grüße aus Bautzen.
3: Servus. Du bist ja eigentlich Rudolstädter Urgestein. Du stammst von hier?
2: Ich bin geboren sogar im Kreiskrankenhaus im Saaletal und jetzt als Gastarbeiter weit im Osten.
3: Was machst du in Bautzen?
2: Mit meinem ganzen Theaterwerkzeug darf ich die alte Gedenkstätte, den alten Stasi-Knast aufmischen und hier Projekte mit jungen Menschen machen.
3: Na, Projekte mit jungen Menschen, das liegt dir ja. Du machst jetzt auch was hier in der Region.
2: Genau, das ist das Schöne, dass ich wieder zu Hause sein darf, immer wieder. Ich darf zusammen mit dem Zukunftsladen in Saalfeld ein Projekt durchführen, was mir sehr am Herzen liegt. Wir haben eine Art Weltverbesserungslabor.
3: Klingt spannend, also es geht um Konfliktlösungen.
2: Genau. Was tun, wenn es schwierig wird? Wir merken, nicht nur als Jugendliche, auch als Erwachsene, dass gerade viele Probleme in der Luft liegen, zwischen den Menschen, aber auch die großen Probleme. Die ganz großen, die müssen andere lösen, aber die ganz kleinen und die vielen, vielen zwischenmenschlichen, die haben wir selbst in der Hand, denke ich. Wir wollen da gucken, dass wir das richtige Werkzeug in der Hand haben und das jungen Menschen mit in die Hände geben. Aus diesem Werkzeugkoffer sollen sie einfach frei anwenden können und frei Probleme lösen. So viel wie möglich mit sehr, sehr viel Spaß.
3: Ich glaube, Spaß ist auch wichtig, aber was noch viel wichtiger ist, du hast ja schon genannt, das sind die kleinen Dinge. Man muss nicht unbedingt Gitarre lernen und einen Protestsong singen.
2: Das Erste und das Wichtigste ist, glaube ich, die Fähigkeit hingucken, zuhören, den Mund aufmachen, das Herz am richtigen Fleck haben und ja, mitmischen, sich einmischen. Und was wir vorhaben unter dem Titel Was tun, wenn es schwierig wird, ein Workshop 2 Tage lang, jetzt gleich in der nächsten Woche, am Montag geht's los, in Saalfeld am Böll-Gymnasium. Da wollen wir wirklich in einer Art Forum Theatermethoden reingehen, das heißt Leute dazu bringen, schnell Probleme erkennen und zu lösen, spielerisch sich hineinversetzen, Empathie entwickeln und auf geniale Lösungen kommen, die man vorher vielleicht gar nicht geahnt hat.
3: Die Schmerzfrage an Christian Schröter, Theater ist ja nun brotlose Kunst, aber das ist doch was Wichtiges fürs Leben, das kann man doch bis zur Rente brauchen.
2: Ja, das ist nicht umsonst, sondern das ist ein riesengroßer Wert. Ich selbst bin groß geworden in Rudolstadt, Theaterspielladen zusammen mit dem Thüringer Theater in Rudolstadt und habe dort Sachen gelernt, die mir bis heute eben jetzt hier in Bautzen im Leben helfen, die mir auch in anderen Ecken der Welt helfen, nämlich dieses sich hineinversetzen, dieses Werkzeug dafür. Mitmachen heißt seine Lebenszeit, seine Ideen mit reinbringen, seine Energie mit reinbringen, seine Lust und Neugier. Das ist das, was ich wünsche, was junge Menschen, die mitmachen, einfach auch mitbringen und dann anwenden.
3: Aber bei dem diesmaligen 2-Tages-Workshop seid ihr ja schon voll, wie ich gehört habe.
2: Wir freuen uns sehr, dass da ein großes Interesse dran ist, weil der Bedarf ist da. Wir haben einen großen Bedarf, heißt dann immer so schön, wir wollen was. Und wir wollen eben nicht nur jetzt nächste Woche 2 Tage in Saalfeld junge Menschen ausbilden, weiterbilden zu, wir nennen das Peers, also zu Botschafterinnen und Botschaftern befähigen, mit anderen Menschen Probleme zu lösen, frei weiterzugehen, mit anderen Menschen ins Spiel zu kommen. Wir wollen auch, dass das im Herbst nochmal wiederholt wird in Rudolstadt, dass es weitergeht. Dass Schulen sagen, hey, wir haben Bedarf, wir wünschen uns gern eine Problemlösungsmaschine, eine Art von Weltverbesserungseinsatz bei uns, wie zum Beispiel eben bei Fällen von Mobbing, bei Fällen von Ausgrenzung, bei Fällen, wo Konflikte entstehen und die aber konfliktfrei gelöst werden sollen. Das ist so der Wunsch, nicht gleich draufhauen, sondern zu gucken, welche Ideen finden wir noch, um eins von diesen zwischenmenschlichen Problemen zu lösen.
3: Und wenn ich da im Herbst jetzt noch mitmachen möchte, wie läuft das?
2: Das ist total einfach. Dank des Landkreises Saalfeld-Rudolstadt, dank einer großen Förderung, haben wir die Möglichkeit, im Zukunftsladen das Interesse schon anzumelden. Einfach in Saalfeld, dem zukunftsladen@diakonie-wl.de, eine E-Mail schreiben oder sich sonst irgendwie dorthin melden.
3: Genau, obere Straße, mal vorbeigehen.
2: Genau, einfach vorbeigehen und sagen, hey, das klingt spannend, ich würde gerne mehr wissen, ich möchte mich anmelden und dann gibt es von uns die nächsten Informationen. Es kostet nichts, einfach nur vorbeikommen, mitmachen oder denen, die jetzt gerade mitmachen, einfach mal zuhören, wie die das gerade gemacht haben, was da rauskommt.
3: Christian Schröter, ganz lieben Dank für das Statement und beste Grüße hier aus deiner Heimat nach Bautzen.
2: Lieben Dank und bis ganz bald.
3: Bleib gesund. Ciao.
2: Tschüss.

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1: Rechte Gewalt macht einen Großteil der politisch motivierten Gewalt aus. Die Opferberatungsstelle ESRA hat Statistiken über das Jahr 2025 bekannt gegeben. Ich bin Pepe Vogt und Sie hören einen Beitrag zur rechten Gewalt. 64,5% der politisch motivierten Gewalttaten werden laut einer Studie des Thüringer Innenministeriums zur politisch motivierten Kriminalität, kurz PMK, dem rechten Spektrum zugeordnet. Im Vergleich dazu gehören nur 9,1% dieser Gewalttaten zum linken Spektrum. Diese Zahlen verdeutlichen, dass rechte Gewalt weiterhin einen sehr großen Anteil an politisch motivierter Gewalt ausmacht. Die Zahl rechter Gewalttaten bleibt damit insgesamt auf einem hohen Niveau. Nach Angaben der Opferberatungsstelle ESRA wurden im Jahr 2025 in Thüringen insgesamt 181 rechte, rassistische und antisemitische Angriffe registriert. Dabei waren mindestens 292 Menschen betroffen, darunter 24 Kinder und 20 Jugendliche. Zusätzlich werden zurzeit noch 83 weitere Verdachtsfälle geprüft, die bislang noch nicht in die offizielle Statistik der ESRA aufgenommen wurden. Das bedeutet, dass die tatsächliche Zahl der Vorfälle möglicherweise noch höher liegt als derzeit erfasst. Im Durchschnitt entspricht das, laut ESRA, mehr als 3 rechten Gewalttaten pro Woche in Thüringen. Auch wenn der Höchststand des Jahres 2024 mit 206 von ESRA registrierten Angriffen nicht erneut erreicht wurde, sieht ESRA dennoch keine Entwarnung. Die Beratungsstelle betont ausdrücklich, dass rechte Gewalt in Thüringen seit dem Ende der Corona-Pandemie auf einem sehr hohen Niveau geblieben ist. Der leichte Rückgang im Vergleich zu 2024 wird zudem von ESRA nicht als grundlegende Entspannung gewertet. Eine mögliche Erklärung könnte sein, dass 2025 kein sogenanntes Superwahljahr war. Somit gingen Angriffe auf politische Verantwortungsträgerinnen und Verantwortungsträger als auch Gewalt im Zusammenhang mit Demonstrationen zurück. Wenn man die Motive der Taten betrachtet, zeigt sich, dass Rassismus das häufigste Tatmotiv war. Insgesamt wurden 103 Angriffe mit rassistischem Hintergrund registriert. Das entspricht rund 57% aller von ESRA erfassten Vorfälle. Damit stellt Rassismus den größten Anteil innerhalb der dokumentierten rechten Gewalt dar. Darüber hinaus folgen Angriffe auf politische Gegnerinnen und Gegner mit 33 Fällen. Außerdem wurden 16 queerfeindliche sowie 10 antisemitische Angriffe registriert. Unter den registrierten Taten befinden sich nicht nur Beleidigung oder Drohung, sondern auch zahlreiche Körperverletzungen. Zusätzlich wurden Brandstiftungen und weitere schwere Gewaltdelikte dokumentiert. Die Bandbreite der Gewalt reicht, laut ESRA, damit von verbalen Angriffen bis hin zu

0: schweren Straftaten, die erhebliche Folgen für die Betroffenen haben. Beispielsweise wurde im September 2025 ein Mann aufgrund seines David-Stern-Anhängers beleidigt und körperlich angegriffen. Solche Vorfälle verdeutlichen, welche Gefährdung für Menschen besteht, die als jüdisch, migrantisch, queer oder politisch engagiert wahrgenommen werden. Regionale Schwerpunkte rechter Gewalt lagen laut ESRA vor allem in den Städten Erfurt und Jena. Ostthüringen weist somit weiterhin hohe Fallzahlen auf. Insgesamt ist Thüringen laut PMK im Verhältnis zu den anderen Bundesländern auf Platz 2, was rechte Gewalttaten angeht. Das war ein Beitrag über rechtsextreme Gewalt. Ich bin Pepe Vogt und Sie hören Radio SRB.
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0: 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Bis bald. Tschüss.
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1: Der Marktfestfreitag brachte zwar sehr wechselhaftes Wetter mit, dafür aber auch 2 sehr unterschiedliche Bands.

0: Gregor Meile startete mit seiner Band seine Sommertour 2026 auf dem Saalfelder Markt. Auch ein bisschen Regen änderte nichts an der Stimmung und den letzten Song spielten er und die Band im Publikum, ganz ohne Verstärker, nur akustisch. Nach dem Konzert erzählte er im Interview mit Melina Eis, wie der Abend für ihn war und von seinen Proben im Meininger Hof.
1: Das war ja heute der Start in deine Sommertour. Wie war's?
2: Ja, war eine mega Bühne. Die Leute waren super drauf. Wir haben den Regen mit ganz viel Euphorie und Liebe weggetanzt und gesungen. Also, wir sind seit gestern schon hier und haben geprobt im Meininger Hof. Und es ist wahnsinnig herzlich. Alle haben sich ganz süß gekümmert um uns. Also besser kann man Sommer gar nicht starten. Es war echt toll. Also total schön.
1: Du hattest mal erwähnt, dass du kleine Konzerte sehr magst. Und ja. Saalfeld ist ja nun ein bisschen kleiner als so eine riesen Open-Air-Arena. Wie war das heute? Hat sich das so klein angefühlt? Hast du die Energie der Zuschauer gefühlt?
2: Ja, absolut. Also je kleiner, desto besser, was Energie angeht. Das ist wirklich, deswegen mag ich auch kleinere Konzerte. Wir sind ja im Herbst eher kleine unterwegs, ein bisschen unplugged und so. Das mag ich sehr. Aber ich finde, für so eine große Bühne, weißt du, das sind die Leute, die wollen eine Wurst essen, eine schöne Thüringer Wurst, die wollen ein Bierchen trinken, wollen Party machen. Das hat so gut zusammengeklappt heute, weil das ja auch Songs sind, die jetzt nicht jeder kennt, ein paar vielleicht davon, aber nicht alle. Und die Leute haben super mitgemacht und mitgesungen. Auch die Leute, die nicht ganz freiwillig da waren. Und es ist wirklich, also wirklich toll. Der Marktplatz war voll, die Leute haben gefeiert. Besser, hat mich sehr gefreut. Ich freue mich immer, wenn das so, dieses Konzept ist auch toll, weil die ja ein bisschen Eintritt bezahlen, aber die kriegen echt einiges geboten für sehr, sehr wenig Geld. Und das finde ich mega, weil das ist die beste Kulturunterstützung, weil durch diesen bisschen Eintritt auch nur die Leute kommen, die auch wirklich kommen wollen. Und das ist ganz wichtig und cool für uns als Künstler.
1: Was war denn dein persönliches Highlight heute Abend?
2: Also ich, in meinem Kopf war es sehr unromantisch, weil ich sehr viel Logistik im Kopf habe. Welche Gitarre, sind die anderen noch da? Spiel ich das richtige Lied im richtigen Moment? Und lächeln alle? Also das ist immer so. Aber trotzdem kriegt man den Vibe mit. Und wir haben ja schon ganz viele Konzerte gespielt. Aber am Anfang musst du ja erstmal so jetzt von der Sommertour beim ersten Konzert brauchst du ein bisschen, so nach dem dritten Lied war ich drin, würde ich jetzt mal sagen. Ne, dann hörst du alles gut und so weiter. Und wir haben aber eine tolle Crew, also tolle Techniker, unfassbare tolle Musiker. Und da kann eigentlich nichts passieren. Ich bin immer nur wahnsinnig genervt von mir selber, wenn ich was falsch mache. Aber je mehr, da darf man nicht drüber nachdenken, man muss da einfach loslegen. Und wir haben wirklich ganz viel liebe Geschenke gekriegt vom Publikum. Das war echt cool, von der ersten Sekunde an.
1: Dann vielen lieben Dank.
2: Dankeschön, vielen lieben Dank, Saalfeld. Tschö.
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0: Ganz anders klang es, als die Surfaces spielten. Die lokale Coverband brachte ganz viel Partystimmung auf den Saalfelder Markt. Vor dem Konzert sprach Jessica Räthe mit Henriette Lichtenheld über ihre ganz besondere Verbindung mit dem SRB und welcher Song den Abend eröffnen durfte.

0: Und zwar ist ja unser Senderleiter, der Silvio, und der meinte, dass du 2004 den Gesangswettbewerb von der Jugendredaktion gewonnen hast.
1: Stimmt.
0: Erinnerst du dich?
1: Ja, ich erinnere mich, das stimmt.
0: Weißt du auch noch, welches Lied du gesungen hast?
1: Ich glaube, es war was von Silbermond, Durch die Nacht.
0: Oder?
1: Nein, es war Christina Aguilera, Beautiful.
0: Okay, gut, das richte ich ihm dann aus. Und dann wollte ich noch fragen, wie ist so die Stimmung bei euch? Wie fühlt ihr euch jetzt? Du hast im Telefonat gesagt, dass du dich richtig freust oder ihr euch richtig freut. Seid ihr jetzt nervös? Wie fühlt ihr euch?
1: Ja, wir sind alle sehr nervös und freuen uns riesig, hoffen, das Wetter hält. Im Moment sieht es ganz gut aus und ich bin ganz gespannt, wie die Leute nachher mitmachen und ich hoffe, dass ganz viele auch da bleiben und nicht nur wegen dem Gregor da sind, sondern eben uns auch anschauen wollen. Und ja, das wird, denke ich, eine riesencoole Party hier auf dem Saalfelder Marktfest.
0: Ja, ich habe auf jeden Fall von Leuten gehört, die jetzt extra auch noch wegen euch kommen und erst jetzt kommen. Und welches Lied spielt ihr denn zuerst?
1: I got a feeling, weil tonight it's a good night. Ja, und das haben wir uns ausgewählt, weil es, denke ich, mir ganz gut passt und auch so mitten im Abend relativ gut reinpasst. Und weil wir eben auch zeigen wollten, dass wir nicht nur das Standardprogramm können, sondern dass wir eben auch extra für das Saalfelder Marktfest ein richtig, richtig cooles Programm zusammengeschustert haben und so die Pralinen aus unserem 4- bis 5-stündigen Programm da rausgepickt haben.
0: Das hört sich doch gut an. Dann wünsche ich euch viel Erfolg und viel Spaß und danke noch, dass du dir Zeit genommen hast.
1: Ja, sehr gern. Vielen Dank und auch viel Spaß.
2: Für Sie vor Ort beim Saalfelder Marktfest und im Gespräch waren Melina Eis und Henriette Lichtenheld und Sie hören Radio SRB.

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1: Überall dort, wo über das Ergebnis der Landratswahl vom 7. Juni berichtet wurde, war die Rede von einem vorläufigen Wahlergebnis. Am 10. Juni tagte dann der Kreiswahlausschuss und bestätigte dieses. Wie der Wahlsonntag abgelaufen ist und was das offizielle Ergebnis vom vorläufigen unterscheidet, erklärte Kreiswahlleiter Olaf Neugärtner nach der Ausschusssitzung. Wie ist das offizielle Prozedere? Also was passiert, wenn die Menschen ihre Stimmen abgegeben haben und dann die Wahllokale um 18 Uhr geschlossen sind?
2: Also nach dem Schluss der Wahllokale fängt die Stimmauszählung an und dann ist es so, dass jeder Wahlvorstand die Stimmen auszählt und das Ergebnis in Wahlniederschriften festhält. Dieses Ergebnis der Wahlniederschrift wird in ein Wahlportal übertragen. Das, was im Wahlportal eingetragen ist, das ergibt dann in Summe das vorläufige Wahlergebnis. Und im Anschluss, also am Montag, wurden dann diese Wahlniederschriften beim Kreiswahlleiter eingereicht und geprüft. Und heute nach der Prüfung des Kreiswahlleiters und heute nach der Wahlausschusssitzung wird dann das endgültige Wahlergebnis festgestellt. Und die Mitglieder des Kreiswahlausschusses haben natürlich auch die Möglichkeit, jede einzelne Wahlniederschrift und die Beanstandung, die da festgestellt wurden, zu prüfen und dann ein abschließendes Urteil zu fällen.
1: Welche Beanstandungen gab es dieses Mal?
2: Diesmal gab es eigentlich gar keine Fehler, also keine Beanstandung. Fehler schon, und zwar gab es Übertragungsfehler. Es wurden 8 Stimmen fälschlicherweise als ungültige Stimmen eingetragen, aber das waren nicht abgegebene Stimmen. Und das war die einzige Fehlerfeststellung, die wir heute hatten.
1: Und wie zufrieden sind Sie als Kreiswahlleiter mit dem Wahlsonntag? Gab es irgendwelche Zwischenfälle oder große Probleme?
2: Ja, im Großen und Ganzen lief der Wahlsonntag wirklich reibungslos ab. Also wirklich ernsthafte Zwischenfälle oder sowas wurden dem Kreiswahlleiter nicht gemeldet. Also es ist eigentlich alles ohne Probleme über die Bühne gelaufen.
1: Da am 7. Juni keiner der Kandidierenden die absolute Mehrheit von 50% der Stimmen erreichte, sind die Menschen im Landkreis noch einmal zur Wahl aufgerufen. Am 21. Juni findet die Stichwahl zwischen den Kandidaten Wolfram und Benninghaus statt. Für Sie vor Ort beim Kreiswahlausschuss war Emma Hanisch und Sie hören Radio SRB.

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0: Seid ihr Fans von Mr. Hurley und dem Pulveraffen?
1: Ja.
2: Natürlich. Schon lange.
1: Ja, 4-5 Jahre.
2: Auf jeden Fall, ja.
0: Was erwartet ihr von heute?
2: Hoffentlich gute Stimmung und...
1: ganz viel Pfeffi.
2: Genau.

0: So klang es am Donnerstagabend auf dem Saalfelder Markt. Bürgermeister Dr. Steffen Kania und Marktmeister Tobias Fritsche eröffneten um 20 Uhr gemeinsam das Saalfelder Marktfest.
1: Also insofern, ich glaube, es kann losgehen und wir sprechen jetzt gemeinsam mit dem Festivalleiter Dr. Tobias Fritsche, der das alles mit seinem Team vorbereitet hat, die magischen Worte. Das Saalfelder Marktfest 2026 ist eröffnet!
2: Ich bin persönlich jetzt ganz gespannt auf den zweiten Act heute, auf die Miss Hörle, Mr. Hörle und die Pulveraffen. Und freue mich natürlich vor allen Dingen auch auf den Saalfelder Zunftmarkt. Auch das ist immer ein sehr schönes Erlebnis, was wir jedes Jahr hier haben. Und insofern, glaube ich, wird das wirklich schön.
0: Als erster Act spielte dieses Jahr die Rockband The New Roses.
3: Habt ihr Bock auf die Rock'n'Roll Party? Yeah.

0: Nach dem Konzert sprach Yannis Xenos mit Timmy Ruff, dem Sänger der Band, über die Stimmung auf dem Marktplatz und ihre Pläne für den Rest des Abends.
1: Ihr habt das Marktfest ja gerade erst eröffnet und ich würde dich fragen, wie war denn die Stimmung da draußen für euch gerade?
2: Ja, absolute Knaller. Ich meine, wir sind heute im total strömenden Regen hierher gefahren auf der Autobahn und haben schon gefragt, Mann, was soll das denn jetzt werden irgendwie, ne? Aber kurz bevor die Show losging, auf einmal war der Platz voll irgendwie. Viertelstunde vorher, alles noch menschenleer, auf einmal der ganze Laden voll und die Stimmung wie eine Rakete losgegangen. Also absolute Punktlandung, total geile Party, super geile Atmosphäre, geile Kulisse, also was will man mehr?
1: Gab es einen besonderen Moment, der euch hängen geblieben ist während dem Auftritt?
2: Sau viele Fans von uns und Leute, die Lieder schon alle auswendig kennen und man hat richtig gemerkt, wie mit der Zeit halt einfach der Funke übergesprungen ist und alle, die heute zum ersten Mal dabei waren, waren auch voll dabei. Also es war einfach genauso, wie eine Rock'n'Roll Party sein soll, ne?
1: Habt ihr noch Zeit auf dem Marktfest nach eurem Auftritt, jetzt das Marktfest so selber zu genießen?
2: Ja, wir packen jetzt schnell unseren Bandbus wieder ein und alle Instrumente weg, damit die sicher sind für morgen. Und dann mischen wir uns unter die Leute und feiern ein bisschen mit.
1: Und du hast mir beim letzten Mal gesagt, dass ihr auch öfters mal auf kleineren Stadtbühnen gespielt habt. Was würdest du sagen, unterscheidet sich vom heute zu den anderen Auftritten?
2: Die Atmosphäre ist wirklich einzigartig hier. Also man ist ja hier wie so ein bisschen eingekesselt, aber halt eben nicht in irgendeinem Industriepark oder so, sondern wunderschöne alte Gebäude, schön beleuchtet. Die Bühne ist sehr geschmackvoll aufgebaut. Das ist also, ja, so, das fühlt sich nicht nach Arbeit an. Das ist einfach total Urlaub hier.
1: Würdet ihr wiederkommen?
2: Ja, gerne, jederzeit.
0: Der zweite Act des Abends brachte eine ganz andere Stimmung auf den Marktplatz. Mr. Hurley und die Pulveraffen hatten Piratenfolk aus dem karibischen Osnabrück im Gepäck. Vor dem Konzert sprach Mr. Hurley über Pfefferminzlikör und welcher Song an dem Konzertabend nicht fehlen durfte.
3: Ja, wie war eure Anreise heute? Seid ihr auf der Saale hergeschippert?
4: Das wäre sehr schön und sehr romantisch. Die Realität ist weniger romantisch. Wir sind mit so einem Schlafbus über Nacht aus Norddeutschland hierher gefahren und haben dabei unsere Augen ausgeruht.
3: Welches Lied darf heute Abend in eurer Setliste nicht fehlen?
4: Wenn du die Fans fragen würdest, wäre es wahrscheinlich Blau wie das Meer. Für mich persönlich ist es immer Affentotenkopf. Das ist der allererste Song in jeder Setliste und für mich das Signal, jetzt ist Action, jetzt geht's los.
3: Habt ihr schon euren Pfefferminzlikör bekommen?
4: Wir haben ihn nicht nur bekommen, wir haben auch schon ein, zwei Tröpfchen probiert.
3: Eine Frage noch. Ende Juli wollt ihr in Wacken eine große Bühne einheizen. Wo macht's euch mehr Spaß? Hier bei uns auf der vergleichsweise kleinen Bühne in Saalfeld oder dann auf der großen Festivalbühne?
4: Ehrlicherweise kann man das überhaupt nicht sagen. Ob jetzt 100 Leute vor der Bühne stehen oder 20 oder 30 oder 40.000, das macht, sobald man da oben steht, erstmal keinen Unterschied, solange man das Gefühl hat, die Menschen vor der Bühne haben Spaß. Weil dann geht diese Welle an Spaß zurück auf die Bühne zurück und man schaukelt sich so gegenseitig hoch. Und das funktioniert meistens ganz gut und bei einer kleinen Show hat man eben den Vorteil, dass man eher das intimere Erlebnis gemeinsam mit dem Publikum, man verschmilzt zu einer Einheit wird. Bei dem großen Festival ist es halt einfach die schiere Menge an lauten, sehr vielen Menschen. Beides hat seine Reize, das kann man nicht so richtig sagen. Wir freuen uns auf jeden Fall sehr, hier auf dem Saalfelder Marktfest da zu sein, freuen uns aber natürlich auch, dann einmal laut Wacken schreien zu dürfen in ein paar Wochen.
5: Das Gute an Saalfeld ist, man kann Saalfeld nicht schreiben, ohne Aal zu buchstabieren. Dementsprechend fühlen wir uns hier maritim ganz zu Hause.

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1: Der Kreisbehindertenbeauftragte des Landkreises Saalfeld-Rudolstadt, Andreas Krause, bietet auch im Jahr 2026 wieder regelmäßige Bürgersprechstunden an. Die Sprechstunden sind ein offenes Angebot für Menschen mit Behinderung, ihre Angehörigen sowie alle Interessierten, die Beratung oder Unterstützung wünschen. Die Sprechstunden finden jeweils von 9 bis 12 Uhr im Haus 2 des Landratsamtes Rheinweg 81 in Saalfeld statt. In diesem Monat am Freitag, dem 26. Juni. Die Teilnahme ist nach vorheriger Terminvereinbarung möglich. Anmeldungen erfolgen per E-Mail an behindertenbeauftragter@kreis-slf.de oder telefonisch unter 03671 82 3590. Interessierte mit Mobilitätseinschränkungen werden gebeten, dies bei der Anmeldung mitzuteilen und einen persönlichen Kontakt für eventuelle Rücksprachen zu hinterlassen. Das war eine Mitteilung von Franziska Ems, Presse- und Kulturamt des Landratsamtes Saalfeld-Rudolstadt. Am Mikrofon für Sie Karin Berger, Radio SRB.

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1: In Thüringen ist ab jetzt Käferzählen angesagt, denn der NABU und das Thüringer Landesamt für Umwelt, Bergbau und Naturschutz, kurz TLUBN, rufen zur alljährlichen Hirschkäfersuche auf. Gute Chancen, die imposanten Tiere zu beobachten, hat man von Juni bis August an lauen Sommerabenden in Laubwäldern. Hirschkäfer bevorzugen lichte, alte und wärmebeeinflusste Eichenbestände mit einem hohen Anteil an Totholz oder Baumstuppen. Sie mögen auch alte Obstbäume und fühlen sich auf Streuobstwiesen wohl. Also gehen sie auf Suche, aber bitte nicht stören, denn Hirschkäfer stehen in Thüringen und bundesweit auf der roten Liste und werden in der Kategorie 2 als stark gefährdet aufgeführt. Nach Angaben des TLUBN sind sie außerdem nach Anhang 2 der Fauna-Flora-Habitat-Richtlinie europaweit geschützt. Nur wenn die Vorkommen bekannt sind, können auch Maßnahmen für deren Schutz eingeleitet werden. Hotspots für Hirschkäfer sind Eisenach und der Wartburgkreis. Damit die Expertinnen und Experten des TLUBN und des NABU das Verwechslungspotenzial mit ähnlichen Käfern ausschließen können, sind am besten digitale Fotos als Beweis und Beleg für die Richtigkeit der Meldung unabdingbar. So sind Hirschkäfer schon mit Nashornkäfer, Balkenschröter, Eremit, großem Bockkäfer oder auch dem Lederlaufkäfer verwechselt worden. Auch der Artensteckbrief hilft, Verwechslungen zu vermeiden. Eine direkte Meldung des Fundes kann über die App Meine Umwelt für Thüringen oder die Internetseite des NABU Thüringen erfolgen. Angaben zu Ort und Datum der Beobachtung, gegebenenfalls dem Geschlecht, der Anzahl der Tiere sowie Fotos sollten nicht fehlen. Darüber hinaus sind Angaben zu möglichen Beeinträchtigungen oder sonstige Beobachtungen zum Lebensraum sehr hilfreich, aber keine Bedingung für die Meldung. Im Zweifelsfall wird von Seiten des TLUBN Unterstützung angeboten. Weitere Infos auch unter www.nabu-thüringen.de/Hirschkäfersuche. Das war eine gemeinsame Pressemitteilung vom TLUBN und NABU Thüringen. Am Mikrofon für Sie Karin Berger, Radio SRB.

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2: Hallo, Christian Schröter hier, guten Tag.
3: Radio SAB, der Didi, guten Morgen nach Bautzen. Ich grüße dich, Christian Schröter.
2: Ich freue mich, hallo, beste Grüße aus Bautzen.
3: Servus, du bist ja eigentlich Rudolstädter Urgestein, du stammst von hier?
2: Ich bin geboren sogar im Kreiskrankenhaus im Saaletal und jetzt als Gastarbeiter weit im Osten.
3: Was machst du in Bautzen?
2: Mit meinem ganzen Theaterwerkzeug darf ich die alte Gedenkstätte, den alten Stasi-Knast aufmischen und hier Projekte mit jungen Menschen machen.
3: Na, Projekte mit jungen Menschen, das liegt dir ja. Du machst jetzt auch was hier in der Region.
2: Genau, das ist das Schöne, dass ich wieder zu Hause sein darf, immer wieder. Ich darf zusammen mit dem Zukunftsladen in Saalfeld ein Projekt durchführen, was mir sehr am Herzen liegt. Wir haben eine Art Weltverbesserungslabor.
3: Klingt spannend, also es geht um Konfliktlösungen.
2: Genau, was tun, wenn es schwierig wird? Wir merken, nicht nur als Jugendliche, auch als Erwachsene, dass gerade viele Probleme in der Luft liegen, zwischen den Menschen, aber auch die großen Probleme. Die ganz großen, die müssen andere lösen, aber die ganz kleinen und die vielen, vielen zwischenmenschlichen, die haben wir selbst in der Hand, denke ich. Wir wollen da gucken, dass wir das richtige Werkzeug in der Hand haben und das jungen Menschen mit in die Hände geben. Aus diesem Werkzeugkoffer sollen sie einfach frei anwenden können und frei Probleme lösen. So viel wie möglich mit sehr, sehr viel Spaß.
3: Ich glaube, Spaß ist auch wichtig, aber was noch viel wichtiger ist, du hast ja schon genannt, das sind die kleinen Dinge. Man muss nicht unbedingt Gitarre lernen und einen Protestsong singen.
2: Das Erste und das Wichtigste ist, glaube ich, die Fähigkeit hingucken, zuhören, den Mund aufmachen, das Herz am richtigen Fleck haben und ja, mitmischen, sich einmischen. Und was wir vorhaben unter dem Titel Was tun, wenn es schwierig wird, ein Workshop 2 Tage lang, jetzt gleich in der nächsten Woche, am Montag geht's los, in Saalfeld am Böll-Gymnasium. Da wollen wir wirklich in einer Art Forum-Theatermethoden reingehen. Das heißt, Leute dazu bringen, schnell Probleme erkennen und zu lösen. Spielerisch sich hineinversetzen, Empathie entwickeln und auf geniale Lösungen kommen, die man vorher vielleicht gar nicht geahnt hat.
3: Die Schmerzfrage an Christian Schröter. Theater ist ja nun brotlose Kunst, aber das ist doch was Wichtiges fürs Leben. Das kann man doch bis zur Rente brauchen.
2: Ja, das ist nicht umsonst, sondern das ist ein riesengroßer Wert. Ich selbst bin groß geworden in Rudolstadt, Theaterspielladen zusammen mit dem Thüringer Theater in Rudolstadt und habe dort Sachen gelernt, die mir bis heute eben jetzt hier in Bautzen im Leben helfen, die mir auch in anderen Ecken der Welt helfen, nämlich dieses sich hineinversetzen, dieses Werkzeug dafür. Mitmachen heißt seine Lebenszeit, seine Ideen mit reinbringen, seine Energie mit reinbringen, seine Lust und Neugier. Das ist das, was ich wünsche, was junge Menschen, die mitmachen, einfach auch mitbringen und dann anwenden.
3: Aber bei dem diesmaligen 2-Tages-Workshop seid ihr ja schon voll, wie ich gehört habe.
2: Wir freuen uns sehr, dass da ein großes Interesse dran ist, weil der Bedarf ist da. Wir haben einen großen Bedarf, heißt dann immer so schön, wir wollen was. Und wir wollen eben nicht nur jetzt nächste Woche 2 Tage in Saalfeld junge Menschen ausbilden, weiterbilden zu, wir nennen das Peers, also zu Botschafterinnen und Botschaftern befähigen, mit anderen Menschen Probleme zu lösen, frei weiterzugehen, mit anderen Menschen ins Spiel zu kommen. Wir wollen auch, dass das im Herbst nochmal wiederholt wird in Rudolstadt, dass es weitergeht. Dass Schulen sagen, hey, wir haben Bedarf, wir wünschen uns gern eine Problemlösungsmaschine, eine Art von Weltverbesserungseinsatz bei uns, wie zum Beispiel eben bei Fällen von Mobbing, bei Fällen von Ausgrenzung, bei Fällen, wo Konflikte entstehen und die aber konfliktfrei gelöst werden sollen. Das ist so der Wunsch, nicht gleich draufhauen, sondern zu gucken, welche Ideen finden wir noch, um eins von diesen zwischenmenschlichen Problemen zu lösen.
3: Und wenn ich da im Herbst jetzt noch mitmachen möchte, wie läuft das?
2: Das ist total einfach. Dank des Landkreises Saalfeld-Rudolstadt, dank einer großen Förderung, haben wir die Möglichkeit, im Zukunftsladen das Interesse schon anzumelden. Einfach in Saalfeld, dem Zukunftsladen @diakonie-wl.de. Eine E-Mail schreiben oder sich sonst irgendwie dorthin melden.
3: Genau, obere Straße, mal vorbeigehen.
2: Genau, einfach vorbeigehen und sagen, hey, das klingt spannend, ich würde gerne mehr wissen, ich möchte mich anmelden und dann gibt es von uns die nächsten Informationen. Es kostet nichts, einfach nur vorbeikommen, mitmachen oder denen, die jetzt gerade mitmachen, einfach mal zuhören, wie die es gerade gemacht haben, was da rauskommt.
3: Christian Schröter, ganz lieben Dank für das Statement und beste Grüße hier aus deiner Heimat nach Bautzen.
2: Lieben Dank und bis ganz bald.
3: Bleib gesund. Ciao.
2: Tschüss.

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1: Rechte Gewalt macht einen Großteil der politisch motivierten Gewalt aus. Die Opferberatungsstelle ESRA hat Statistiken über das Jahr 2025 bekannt gegeben. Ich bin Pepe Vogt und Sie hören einen Beitrag zur rechten Gewalt. 64,5% der politisch motivierten Gewalttaten werden laut einer Studie des Thüringer Innenministeriums zur politisch motivierten Kriminalität, kurz PMK, dem rechten Spektrum zugeordnet. Im Vergleich dazu gehören nur 9,1% dieser Gewalttaten zum linken Spektrum. Diese Zahlen verdeutlichen, dass rechte Gewalt weiterhin einen sehr großen Anteil an politisch motivierter Gewalt ausmacht. Die Zahl rechter Gewalttaten bleibt damit insgesamt auf einem hohen Niveau. Nach Angaben der Opferberatungsstelle ESRA wurden im Jahr 2025 in Thüringen insgesamt 181 rechte, rassistische und antisemitische Angriffe registriert. Dabei waren mindestens 292 Menschen betroffen, darunter 24 Kinder und 20 Jugendliche. Zusätzlich werden zurzeit noch 83 weitere Verdachtsfälle geprüft, die bislang noch nicht in die offizielle Statistik der ESRA

aufgenommen wurden. Das bedeutet, dass die tatsächliche Zahl der Vorfälle möglicherweise noch höher liegt als derzeit erfasst. Im Durchschnitt entspricht das, laut ESRA, mehr als 3 rechten Gewalttaten pro Woche in Thüringen. Auch wenn der Höchststand des Jahres 2024 mit 206 von ESRA registrierten Angriffen nicht erneut erreicht wurde, sieht ESRA dennoch keine Entwarnung. Die Beratungsstelle betont ausdrücklich, dass rechte Gewalt in Thüringen seit dem Ende der Corona-Pandemie auf einem sehr hohen Niveau geblieben ist. Der leichte Rückgang im Vergleich zu 2024 wird zudem von ESRA nicht als grundlegende Entspannung gewertet. Eine mögliche Erklärung könnte sein, dass 2025 kein sogenanntes Superwahljahr war. Somit gingen Angriffe auf politische Verantwortungsträgerinnen und Verantwortungsträger als auch Gewalt im Zusammenhang mit Demonstrationen zurück. Wenn man die Motive der Taten betrachtet, zeigt sich, dass Rassismus das häufigste Tatmotiv war. Insgesamt wurden 103 Angriffe mit rassistischem Hintergrund registriert. Das entspricht rund 57% aller von ESRA erfassten Vorfälle. Damit stellt Rassismus den größten Anteil innerhalb der dokumentierten rechten Gewalt dar. Darüber hinaus folgen Angriffe auf politische Gegnerinnen und Gegner mit 33 Fällen. Außerdem wurden 16 queerfeindliche sowie 10 antisemitische Angriffe registriert. Unter den registrierten Taten befinden sich nicht nur Beleidigung oder Drohung, sondern auch zahlreiche Körperverletzungen. Zusätzlich wurden Brandstiftungen und weitere schwere Gewaltdelikte dokumentiert. Die Bandbreite der Gewalt reicht, laut ESRA, damit von verbalen Angriffen bis hin zu schweren Straftaten, die erhebliche Folgen für die Betroffenen haben. Beispielsweise wurde im September 2025 ein Mann aufgrund seines Davidstern-Anhängers beleidigt und körperlich angegriffen. Solche Vorfälle verdeutlichen, welche Gefährdung für Menschen besteht, die als jüdisch, migrantisch, queer oder politisch engagiert wahrgenommen werden. Regionale Schwerpunkte rechter Gewalt lagen laut ESRA vor allem in den Städten Erfurt und Jena. Ostthüringen weist somit weiterhin hohe Fallzahlen auf. Insgesamt ist Thüringen laut PMK im Verhältnis zu den anderen Bundesländern auf Platz 2, was rechte Gewalttaten angeht. Das war ein Beitrag über rechtsextreme Gewalt. Ich bin Pepe Vogt und Sie hören Radio SRB.

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1: Mein Name ist Christfried Herklotz aus Saalfeld. Ich lade ganz herzlich ein zu einem Vortrag im Stadtmuseum, im Vortragsraum des Stadtmuseums im Rahmen des Geschichtsvereins am Mittwoch, den 17. Juni um 19 Uhr. Das Thema des Vortrages ist Bekenntnispfarrer Rudolf Fischer aus Saalfeld im Konflikt mit der Thüringer Kirche im Dritten Reich. Vor 50 Jahren verstarb Herr Pfarrer Erdmann Rudolf Ernst Fischer aus Saalfeld. Anlass, über sein Leben und Wirken zu informieren. Geboren 1899 in Coburg, verbrachte er auf der Feste Coburg eine fröhliche Kindheit. Von 1931 bis 1969 war er Pfarrer in Saalfeld. Ab 1934 war er Mitglied der Lutherischen Bekenntnisgemeinschaft in Thüringen. 1936 gründete er den Saalfelder Kreis, einen Zusammenschluss von Pfarrern, die sich der bekennenden Kirche verpflichtet fühlen. Er unterschrieb 1935 die Erfurter Erklärung und stand damit im Konflikt mit der deutsch-christlichen Kirchenleitung in Eisenach. Diese versuchte ihn immer wieder in seiner von der Gemeinde gern gesehenen Arbeit zu behindern oder zu disziplinieren. 1937 wurde er verhaftet und in der Hutschachtel, dem Saalfelder Gefängnis, inhaftiert. Ihm wurde Heimtücke gegen den nationalsozialistischen Staat aufgrund einer Predigt vorgeworfen. Nach der Haft wurde er von der Kirchenleitung dienstenthoben und beurlaubt. Er stand somit im Fokus sowohl der Kirchenleitung als auch der Gestapo. Nach 1945 war er wieder Pfarrer in Saalfeld. Jetzt jedoch stand er unter der Überwachung durch das Volkspolizeikreisamt. Seine Predigten waren Anlass, ihn nun auch in der Neuzeit zu beobachten. Seine besondere Vorliebe für Ankerbausteine brachten ihm die Auszeichnung zum Meister der Kleinbaukunst des Ankersteinbaukastenvereins. Am 28. Juni 1976 verstarb Rudolf Fischer im Urlaub in Freudenstadt aufgrund eines Unfalls. Herzliche Einladung zu der Veranstaltung am 17. Juni im Stadtmuseum. Mein Name ist Christfried Herklotz im Auftrag des SRB.

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1: Der Marktfestfreitag brachte zwar sehr wechselhaftes Wetter mit, dafür aber auch 2 sehr unterschiedliche Bands.

0: Gregor Meile startete mit seiner Band seine Sommertour 2026 auf dem Saalfelder Markt. Auch ein bisschen Regen änderte nichts an der Stimmung und den letzten Song spielten er und die Band im Publikum, ganz ohne Verstärker, nur akustisch. Nach dem Konzert erzählte er im Interview mit Melina Eis, wie der Abend für ihn war und von seinen Proben im Meininger Hof.
1: Das war ja heute der Start in deine Sommertour. Wie war's?
2: Ja, war eine mega Bühne. Die Leute waren super drauf. Wir haben den Regen mit ganz viel Euphorie und Liebe weggetanzt und gesungen. Also, wir sind seit gestern schon hier und haben geprobt. Im Meininger Hof und es war wahnsinnig herzlich. Alle haben sich ganz süß gekümmert um uns. Also besser kann man Sommer gar nicht starten. Es war echt toll. Also total schön.
1: Du hattest mal erwähnt, dass du kleine Konzerte sehr magst. Und ja. Saalfeld ist ja nun ein bisschen kleiner als so eine riesen Open-Air-Arena. Wie war das heute? Hat sich das so klein angefühlt? Hast du die Energie der Zuschauer gefühlt?
2: Ja, absolut. Also je kleiner, desto besser, was Energie angeht. Das ist wirklich, deswegen mag ich auch kleinere Konzerte. Wir sind ja im Herbst eher kleine unterwegs, ein bisschen unplugged und so, das mag ich sehr. Aber ich finde, für so eine große Bühne, weißt du, das sind die Leute, die wollen eine Wurst essen, eine schöne Thüringer Wurst, die wollen ein Bierchen trinken, wollen Party machen. Das hat so gut zusammengeklappt heute, weil das ja auch Songs sind, die jetzt nicht jeder kennt, ein paar vielleicht davon, aber nicht alle. Und die Leute haben super mitgemacht und mitgesungen, auch die Leute, die nicht ganz freiwillig da waren. Und es ist wirklich, also wirklich toll. Der Marktplatz war voll, die Leute haben gefeiert. Besser, hat mich sehr gefreut. Ich freue mich immer, wenn das so, dieses Konzept ist auch toll, weil die ja ein bisschen Eintritt bezahlen, aber die kriegen echt einiges geboten für sehr, sehr wenig Geld. Und das finde ich mega, weil das ist die beste Kulturunterstützung, weil durch diesen bisschen Eintritt auch nur die Leute kommen, die auch wirklich kommen wollen. Und das ist ganz wichtig und cool für uns als Künstler.
1: Was war denn dein persönliches Highlight heute Abend?
2: Also ich, in meinem Kopf war es sehr unromantisch, weil ich sehr viel Logistik im Kopf habe. Welche Gitarre, sind die anderen noch da? Spiel ich das richtige Lied im richtigen Moment? Und lächeln alle? Also das ist immer so. Aber trotzdem kriegt man den Vibe mit. Und wir haben ja schon ganz viele Konzerte gespielt. Aber am Anfang musst du ja erstmal so jetzt von der Sommertour beim ersten Konzert brauchst du ein bisschen, so nach dem dritten Lied war ich drin, würde ich jetzt mal sagen. Ne, dann hörst du alles gut und so weiter. Und wir haben aber eine tolle Crew, also tolle Techniker, unfassbare tolle Musiker. Und da kann eigentlich nichts passieren. Ich bin immer nur wahnsinnig genervt von mir selber, wenn ich was falsch mache. Aber je mehr, da darf man nicht drüber nachdenken, man muss da einfach loslegen. Und wir haben wirklich ganz viel liebe Geschenke gekriegt vom Publikum. Das war echt cool, von der ersten Sekunde an.
1: Dann vielen lieben Dank.
2: Dankeschön, vielen lieben Dank, Saalfeld. Tschö.
3: Schön, dass ihr da seid. Es ist so schön, dass dieser Platz voll ist. 1, 2, 3. 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Weißt du noch, wie schön es sei?
0: Ganz anders klang es, als die Surfaces spielten. Die lokale Coverband brachte ganz viel Partystimmung auf den Saalfelder Markt. Vor dem Konzert sprach Jessica Räthe mit Henriette Lichtenheld über ihre ganz besondere Verbindung mit dem SRB und welcher Song den Abend eröffnen durfte.

0: Und zwar ist ja unser Senderleiter, der Silvio, und der meinte, dass du 2004 den Gesangswettbewerb von der Jugendredaktion gewonnen hast.
1: Stimmt.
0: Erinnerst du dich?
1: Ja, ich erinnere mich, das stimmt.
0: Weißt du auch noch, welches Lied du gesungen hast?
1: Ich glaube, es war was von Silbermond, Durch die Nacht.
0: Oder?
1: Nein, es war Christina Aguilera, Beautiful.
0: Okay, gut, das richte ich ihm dann aus. Und dann wollte ich noch fragen, wie ist so die Stimmung bei euch? Wie fühlt ihr euch jetzt? Du hast im Telefonat gesagt, dass du dich richtig freust oder ihr euch richtig freut. Seid ihr jetzt nervös? Wie fühlt ihr euch?
1: Ja, wir sind alle sehr nervös und freuen uns riesig, hoffen, das Wetter hält. Im Moment sieht es ganz gut aus und ich bin ganz gespannt, wie die Leute nachher mitmachen und ich hoffe, dass ganz viele auch da bleiben und nicht nur wegen dem Gregor da sind, sondern eben uns auch anschauen wollen. Und ja, das wird, denke ich, eine riesen coole Party hier auf dem Saalfelder Marktfest.
0: Ja, ich habe auf jeden Fall von Leuten gehört, die jetzt extra auch noch wegen euch kommen und erst jetzt kommen. Und welches Lied spielt ihr denn zuerst?
1: I got a feeling, weil tonight it's a good night. Ja, und das haben wir uns ausgewählt, weil es, denke ich, mir ganz gut passt und auch so mitten im Abend relativ gut reinpasst. Und weil wir eben auch zeigen wollten, dass wir nicht nur das Standardprogramm können, sondern dass wir eben auch extra für das Saalfelder Marktfest ein richtig, richtig cooles Programm zusammengeschustert haben und so die Pralinen aus unserem 4- bis 5-stündigen Programm da rausgepickt haben.
0: Das hört sich doch gut an. Dann wünsche ich euch viel Erfolg und viel Spaß und danke noch, dass du dir Zeit genommen hast.
1: Ja, sehr gern. Vielen Dank und auch viel Spaß.
2: Für Sie vor Ort beim Saalfelder Marktfest und im Gespräch waren Melina Eis und Henriette Lichtenheld und Sie hören Radio SRB.

0: Simon Arcano und es ist jetzt 12 Uhr High Noon.
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2: Mit Michael Mihm. Die britische Regierung will mehreren Social-Media-Plattformen den Zugang für Kinder und Jugendliche unter 16 Jahren untersagen. Premierminister Starmer kündigte entsprechende Pläne bei einer Pressekonferenz in London an. Ziel der Maßnahme ist es, junge Menschen besser vor den möglichen Risiken sozialer Netzwerke zu schützen. Details zur Umsetzung und welche Plattformen konkret betroffen sein sollen, wurden zunächst nicht bekannt gegeben. Nach jahrelangen Verhandlungen haben sich EU-Staaten und Europaparlament auf Änderungen bei den Fluggastrechten verständigt. Die bisherigen Entschädigungsansprüche bei Verspätungen bleiben bestehen.
3: Unter bestimmten Voraussetzungen haben Reisende weiterhin ab 3 Stunden Verspätung Anspruch auf Ausgleichszahlungen. Künftig sollen Flugpreise standardmäßig inklusive Handgepäck angezeigt werden. Außerdem sollen Kinder kostenlos neben ihren Eltern sitzen können. Und Fluggesellschaften müssen Passagiere schneller über ihre Rechte informieren. Die neuen Regeln gelten für Flüge von EU Airlines sowie für Abflüge aus der Europäischen Union.
2: Die großen Städte in Deutschland liegen bei der gesetzlich vorgeschriebenen Wärmeplanung nach Einschätzung von Experten im Zeitplan. Demnach dürften die rund 80 Städte mit mehr als 100.000 Einwohnern ihre Wärmepläne bis Mitte 2026 abschließen. Ziel der Planungen ist es, den Umbau der Wärmeversorgung langfristig zu steuern. Für kleinere und mittlere Kommunen gelten längere Fristen. Sie müssen ihre Konzepte spätestens bis Mitte 2028 vorlegen. Vor dem Hintergrund der Einigung auf ein Rahmenabkommen zur Beendigung des Irankriegs hat der G7-Gipfel im französischen Evian begonnen. An dem 3-tägigen Treffen werden unter anderem US-Präsident Trump und Bundeskanzler Merz teilnehmen. Neben der Lage im Nahen Osten dürften die weltwirtschaftlichen Folgen des Konflikts, Energiepreise, Sicherheitspolitik und die Unterstützung der Ukraine wichtige Themen sein. Beobachter sehen vor allem die Haltung der USA als entscheidend für mögliche gemeinsame Beschlüsse der führenden westlichen Industrienationen. In der schwarz-roten Koalition zeichnet sich Streit über die geplante Pflegereform ab. Die Pflegebeauftragte der Bundesregierung, Staffler, lehnt es ab, die bisherige Einkommensgrenze für die Beteiligung von Kindern an Pflegekosten zu streichen. Derzeit werden Angehörige erst ab einem Jahreseinkommen von mehr als 100.000 Euro herangezogen. Gesundheitsministerin Warken hat dagegen in ihrem Reformkonzept angekündigt, die Regelung zu überprüfen.
1: Soweit die aktuellen Meldungen aus der Nachrichtenredaktion.

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1: Überall dort, wo über das Ergebnis der Landratswahl vom 7. Juni berichtet wurde, war die Rede von einem vorläufigen Wahlergebnis. Am 10. Juni tagte dann der Kreiswahlausschuss und bestätigte dieses. Wie der Wahlsonntag abgelaufen ist und was das offizielle Ergebnis vom vorläufigen unterscheidet, erklärte Kreiswahlleiter Olaf Neugärtner nach der Ausschusssitzung. Wie ist das offizielle Prozedere? Also was passiert, wenn die Menschen ihre Stimmen abgegeben haben und dann die Wahllokale um 18 Uhr geschlossen sind?
2: Also nach dem Schluss der Wahllokale fängt die Stimmauszählung an und dann ist es so, dass jeder Wahlvorstand die Stimmen auszählt und das Ergebnis in Wahlniederschriften festhält. Dieses Ergebnis der Wahlniederschrift wird in ein Wahlportal übertragen. Das, was im Wahlportal eingetragen ist, das ergibt dann in Summe das vorläufige Wahlergebnis. Und im Anschluss, also am Montag, wurden dann diese Wahlniederschriften beim Kreiswahlleiter eingereicht und geprüft. Und heute nach der Prüfung des Kreiswahlleiters und heute nach der Wahlausschusssitzung wird dann das endgültige Wahlergebnis festgestellt. Und die Mitglieder des Kreiswahlausschusses haben natürlich auch die Möglichkeit, jede einzelne Wahlniederschrift und die Beanstandung, die da festgestellt wurden, zu prüfen und dann ein abschließendes Urteil zu fällen.
1: Welche Beanstandungen gab es dieses Mal?
2: Diesmal gab es eigentlich gar keine Fehler, also keine Beanstandung. Fehler schon, und zwar gab es Übertragungsfehler. Es wurden 8 Stimmen fälschlicherweise als ungültige Stimmen eingetragen, aber das waren nicht abgegebene Stimmen. Und das war die einzige Fehlerfeststellung, die wir heute hatten.
1: Und wie zufrieden sind Sie als Kreiswahlleiter mit dem Wahlsonntag? Gab es irgendwelche Zwischenfälle oder große Probleme?
2: Ja, im Großen und Ganzen lief der Wahlsonntag wirklich reibungslos ab. Also wirklich ernsthafte Zwischenfälle oder sowas wurden dem Kreiswahlleiter nicht gemeldet. Also es ist eigentlich alles ohne Probleme über die Bühne gelaufen.
1: Da am 7. Juni keiner der Kandidierenden die absolute Mehrheit von 50% der Stimmen erreichte, sind die Menschen im Landkreis noch einmal zur Wahl aufgerufen. Am 21. Juni findet die Stichwahl zwischen den Kandidaten Wolfram und Benninghaus statt. Für Sie vor Ort beim Kreiswahlausschuss war Emma Hanisch und Sie hören Radio SRB.

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1: Kommentiert werden der Start der EU-Beitrittsverhandlungen mit der Ukraine sowie der nationale Bildungsbericht für Deutschland. Vorherrschendes Thema ist jedoch die vorläufige Einigung zwischen den USA und dem Iran. Die neue Osnabrücker Zeitung hält dazu fest: Wer nach dem vorläufigen Rahmenabkommen zwischen den USA und dem Iran den Ring als Sieger verlässt, ist längst nicht ausgemacht. Das Dokument ist ernüchternd. Der US-Präsident ist mit maximalen Ansprüchen in die Konfrontation gegangen. Nun steht Washington mit mageren Ergebnissen da. Vorerst wird also nur der Vorkriegszustand hergestellt. Alle Diplomatie steht wieder am Anfang. Die mit dieser Trumpschen Posse verbundenen Folgen kommen die Weltwirtschaft teuer zu stehen. Das Rahmenabkommen ist weniger Ausdruck amerikanischer Stärke als eine taktische Korrektur, findet die neue Osnabrücker Zeitung. Die neue Presse aus Chemnitz sieht den Iran als Gewinner. Die Islamische Republik hat im Krieg gegen die USA und Israel, zwei Länder mit den modernsten Streitkräften der Welt, ihre militärische Stärke bewiesen und kann nun daran gehen, ihre Wirtschaft zu modernisieren. Ein Land mit 90 Millionen Menschen, riesigen Öl- und Gasvorräten und einem nach wie vor großen Raketenarsenal legt die Fesseln internationaler Sanktionen ab. Zum ersten Mal seit seiner Gründung vor fast 50 Jahren wird der schiitische Gottesstaat als führende Militär- und Wirtschaftsmacht sein volles Potenzial in der Region ausspielen können. Arabische Staaten beeilen sich, ihre langjährige Feindschaft mit Teheran für beendet zu erklären. Nach dem Krieg ist nicht mehr der Iran isoliert, sondern Israel. Analysiert die neue Presse. Die Zeitung ND, der Tag, aus Berlin, folgert: Für die israelische Regierung unter Ministerpräsident Benjamin Netanyahu ist der Trumpsche Deal ein strategisches Desaster. Ging es ihr doch darum, den Iran militärisch dermaßen zu schwächen, dass er keine Gefahr mehr für Israel darstellen würde und das Nuklearprogramm zu vernichten. Was daraus wird, entscheidet sich aber erst in den kommenden 60 Tagen, eine lange Zeitspanne, während der viel geschehen kann, betont ND der Tag. Die Süddeutsche Zeitung blickt ebenfalls auf Israel und die Menschen im Iran. Kein Wunder, dass Israels Ministerpräsident dem Abkommen herzlich wenig abgewinnen kann. Denn das iranische Regime hat den Feldzug seiner Erzfeinde erst einmal überstanden. Die radikalen Kräfte könnten sogar nuklear aufrüsten. All das, was Netanyahu und viele seiner Landsleute sich gewünscht hatten, ist nicht in Erfüllung gegangen. Gleiches gilt für das mutige Volk im Iran. Es hatte Trumps Ankündigung Glauben geschenkt, nach den Januar-Massakern sei Hilfe unterwegs. Heute ist vom Freiheitskampf der Iranerinnen und Iraner keine Rede mehr. Ihnen steht vielmehr eine noch repressivere Despotie gegenüber, beobachtet die Süddeutsche Zeitung. Die Frankfurter Rundschau notiert: Wie Trump trotz all dieser Nachteile seines Abkommens mit dem Iran die eigene Bevölkerung von einem Erfolg seines Vorgehens überzeugen will, ist völlig unklar. Er setzt wohl darauf, dass seine Fans seine Interpretation des erfolgreichen Abkommens übernehmen und darauf, dass andere einfach froh sein werden, wenn der Spritpreis im Besonderen und die Inflation im Allgemeinen sinken. Alle zusammen werden sich dann dem fernen und ungeliebten Konflikt nicht mehr besonders widmen. So die Vermutung der Frankfurter Rundschau. Die Rheinische Post aus Düsseldorf sieht es so: Sollte der Krieg tatsächlich enden und der Welthandel wieder in Schwung kommen, wäre es ein Segen, auch für Deutschland. Dass just jetzt ein G7-Gipfel in Europa stattfindet, ist perfektes Timing. Die gute Laune des Präsidenten zu nutzen, um auch Friedensbemühungen in der Ukraine voranzutreiben, muss das Ziel der Europäer sein. Eine Frage wird daher beim G7-Gipfel außen vor gelassen: Was die Supermacht USA mit diesem Krieg eigentlich gewonnen hat. Zur Erinnerung, die Straße von Hormus war vor den US-Angriffen für alle Nationen frei befahrbar. Unterstreicht die Rheinische Post. Das Portal T-Online bemängelt: Auf diplomatischer Ebene zeugt der vermeintliche Friedensdeal mal wieder von großen handwerklichen Fehlern. Die USA und Israel haben den Krieg gemeinsam begonnen, auf Drängen von Netanyahu. Nun handelte Trump einen Deal aus, ohne eine gemeinsame Position mit Israel zu haben. Das ist wenig zielführend. Das kann und das wird am Ende auch nicht gut gehen. Denn der israelische Premier hat weiterhin alle Hebel in der Hand, den Friedensdeal mit dem Iran zu torpedieren. Gibt T-Online zu bedenken. Und damit so viel zu diesem Thema. Der nationale Bildungsbericht zeigt erneut Defizite bei Chancengerechtigkeit und grundlegenden Standards auf. Die Landshuter Zeitung moniert. Alle paar Jahre ist vor allem die Aufregung groß, wenn mal wieder herauskommt, dass die deutschen Schüler in ihren Kompetenzen weit hinter die Gleichaltrigen aus anderen Ländern zurückfallen. Hinterher passiert aber stets dasselbe. Viel zu wenig. Nur gezielte Förderung zum frühestmöglichen Zeitpunkt kann Abhilfe schaffen. Bund und Länder sollten also möglichst ideologiefrei und offen über eine Abkehr vom rein freiwilligen Kita-Besuch diskutieren. Hier macht Baden-Württemberg Schule, wo die grün-schwarze Koalition jetzt ein Vorschuljahr zur Pflicht machen will. Argumentiert die Landshuter Zeitung. Die Glocke aus Oelde führt aus: In vielen Fällen wird es ohne die früh ansetzende Sprachvermittlung in der Kita im Alter von 0 bis 6 Jahren nicht gehen. Auch anderen Entwicklungsdefiziten sollte dort gezielt begegnet werden. Denn dann allerdings muss der Kita-Besuch verpflichtend und in der Folge auch kostenfrei sein. Immerhin könnte der sich jetzt abzeichnende Geburtenrückgang auf Dauer neue Spielräume eröffnen. Wenn mittelfristig weniger Kinder zu betreuen sind, bleibt im Idealfall mehr Zeit für eine gezieltere, individuelle Unterstützung, vermutet die Glocke. Die Mediengruppe Bayern analysiert: Der nationale Bildungsbericht 2026 zeigt bereits ein Bewusstsein für das, was da noch kommt. Er widmet sich zumindest kursorisch dem Einfluss der künstlichen Intelligenz auf die Schule. KI wird den Schulalltag grundlegend ändern und tut das schon. Hausaufgaben? Gute Frage, ob es die in 5 Jahren noch in der herkömmlichen Form gibt. Referate? Das Erstellen macht die KI. Auf den Vortrag kommt es an, heißt es in den Zeitungen der Mediengruppe Bayern. Und nun noch die Meinung der Taz zum Beginn der EU-Beitrittsverhandlungen mit der Ukraine. In der aktuellen Lage ist es trotz Krieg die richtige Entscheidung. Es geht um die perspektivische Öffnung für den EU-Binnenmarkt, um Arbeitskräfte und nicht zuletzt darum, die Haltung, die Ukraine verteidigt auch Europas Werte, glaubhaft zu stärken. Es liegt im Interesse der Europäischen Union, dass eines der größten Nachbarländer politisch, wirtschaftlich und verteidigungsstrategisch stabil ist. Insbesondere die baltischen Länder haben sich für die Eröffnung der Verhandlungen stark gemacht, wohl wissend, dass der Beitrittsprozess einschneidende Reformen beinhaltet. Erläutert die Taz. Ganz anders sieht es die Heidelberger Rhein-Neckar-Zeitung. Es handelt sich um ein korruptes Land, dessen Vermögen extrem ungleich verteilt ist. Mängel gibt es innerhalb der Rechtsstaatlichkeit, bei Minderheitenschutz und das Steuersystem ist so angelegt, dass Kiew nicht einmal in Friedenszeiten in der Lage ist, seinen Haushalt zu finanzieren. Ein Beitritt, selbst in 10 Jahren, wäre ein finanzielles Abenteuer für die Gemeinschaft, die im Übrigen schon heute dazu verdonnert ist, wesentliche Teile des ukrainischen Wiederaufbaus zu finanzieren. Der EU-Beitritt bleibt ein Politikum und ergibt nur im Rahmen eines russisch-ukrainischen Friedensabkommens Sinn. Und auch dann, dieses Land müsste sich völlig neu erfinden, um EU-reif zu werden. Unterstreicht die Rhein-Neckar-Zeitung, mit der diese Presseschau endet. Die Redaktion hatte Detlef Karg. Sprecher war Jonathan Springer.

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1: Ich bin Thomas, jetzt schlägt's 13.
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1: In Thüringen ist ab jetzt Käferzählen angesagt, denn der NABU und das Thüringer Landesamt für Umwelt, Bergbau und Naturschutz, kurz TLUBN, rufen zur alljährlichen Hirschkäfersuche auf. Gute Chancen, die imposanten Tiere zu beobachten, hat man von Juni bis August an lauen Sommerabenden in Laubwäldern. Hirschkäfer bevorzugen lichte, alte und wärmebeeinflusste Eichenbestände mit einem hohen Anteil an Totholz oder Baumstuppen. Sie mögen auch alte Obstbäume und fühlen sich auf Streuobstwiesen wohl. Also gehen sie auf Suche, aber bitte nicht stören, denn Hirschkäfer stehen in Thüringen und bundesweit auf der roten Liste und werden in der Kategorie 2 als stark gefährdet aufgeführt. Nach Angaben des TLUBN sind sie außerdem nach Anhang 2 der Fauna-Flora-Habitat-Richtlinie europaweit geschützt. Nur wenn die Vorkommen bekannt sind, können auch Maßnahmen für deren Schutz eingeleitet werden. Hotspots für Hirschkäfer sind Eisenach und der Wartburgkreis. Damit die Expertinnen und Experten des TLUBN und des NABU das Verwechslungspotenzial mit ähnlichen Käfern ausschließen können, sind am besten digitale Fotos als Beweis und Beleg für die Richtigkeit der Meldung unabdingbar. So sind Hirschkäfer schon mit Nashornkäfer, Balkenschröter, Eremit, großem Bockkäfer oder auch dem Lederlaufkäfer verwechselt worden. Auch der Artensteckbrief hilft, Verwechslungen zu vermeiden. Eine direkte Meldung des Fundes kann über die App Meine Umwelt für Thüringen oder die Internetseite des NABU Thüringen erfolgen. Angaben zu Ort und Datum der Beobachtung, gegebenenfalls dem Geschlecht, der Anzahl der Tiere sowie Fotos sollten nicht fehlen. Darüber hinaus sind Angaben zu möglichen Beeinträchtigungen oder sonstige Beobachtungen zum Lebensraum sehr hilfreich, aber keine Bedingung für die Meldung. Im Zweifelsfall wird von Seiten des TLUBN Unterstützung angeboten. Weitere Infos auch unter www.nabu-thüringen.de/Hirschkäfersuche. Das war eine gemeinsame Pressemitteilung vom TLUBN und NABU Thüringen. Am Mikrofon für Sie Karin Berger, Radio SRB.

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2: Hallo, Christian Schröter hier, guten Tag.
3: Radio SAB, der Didi, guten Morgen nach Bautzen. Ich grüße dich, Christian Schröter.
2: Ich freue mich, hallo. Beste Grüße aus Bautzen.
3: Servus, du bist ja eigentlich Rudolstädter Urgestein, du stammst von hier?
2: Ich bin geboren sogar im Kreiskrankenhaus im Saaletal und jetzt als Gastarbeiter weit im Osten.
3: Was machst du in Bautzen?
2: Mit meinem ganzen Theaterwerkzeug darf ich die alte Gedenkstätte, den alten Stasi-Knast aufmischen und hier Projekte mit jungen Menschen machen.
3: Na, Projekte mit jungen Menschen, das liegt dir ja. Du machst jetzt auch was hier in der Region.
2: Genau, das ist das Schöne, dass ich wieder zu Hause sein darf, immer wieder. Ich darf zusammen mit dem Zukunftsladen in Saalfeld ein Projekt durchführen, was mir sehr am Herzen liegt. Wir haben eine Art Weltverbesserungslabor.
3: Klingt spannend, also es geht um Konfliktlösungen.
2: Genau. Was tun, wenn es schwierig wird? Wir merken, nicht nur als Jugendliche, auch als Erwachsene, dass gerade viele Probleme in der Luft liegen zwischen den Menschen, aber auch die großen Probleme. Die ganz großen, die müssen andere lösen, aber die ganz kleinen und die vielen, vielen zwischenmenschlichen, die haben wir selbst in der Hand, denke ich. Wir wollen da gucken, dass wir das richtige Werkzeug in der Hand haben und das jungen Menschen mit in die Hände geben. Aus diesem Werkzeugkoffer sollen sie einfach frei anwenden können und frei Probleme lösen. So viel wie möglich mit sehr, sehr viel Spaß.
3: Ich glaube, Spaß ist auch wichtig, aber was noch viel wichtiger ist, du hast ja schon genannt, das sind die kleinen Dinge. Man muss nicht unbedingt Gitarre lernen und einen Protestsong singen.
2: Das Erste und das Wichtigste ist, glaube ich, die Fähigkeit hingucken, zuhören, den Mund aufmachen, das Herz am richtigen Fleck haben und ja, mitmischen, sich einmischen. Und was wir vorhaben unter dem Titel Was tun, wenn es schwierig wird, ein Workshop 2 Tage lang, jetzt gleich in der nächsten Woche, am Montag geht's los, in Saalfeld am Böll-Gymnasium. Da wollen wir wirklich in einer Art Forum Theatermethoden reingehen. Das heißt, Leute dazu bringen, schnell Probleme erkennen und zu lösen. Spielerisch sich hineinversetzen, Empathie entwickeln und auf geniale Lösungen kommen, die man vorher vielleicht gar nicht geahnt hat.
3: Die Schmerzfrage an Christian Schröter. Theater ist ja nun brotlose Kunst, aber das ist doch was Wichtiges fürs Leben. Das kann man doch bis zur Rente brauchen.
2: Ja, das ist nicht umsonst, sondern das ist ein riesengroßer Wert. Ich selbst bin groß geworden in Rudolstadt, Theaterspielladen zusammen mit dem Thüringer Theater in Rudolstadt und habe dort Sachen gelernt, die mir bis heute eben jetzt hier in Bautzen im Leben helfen, die mir auch in anderen Ecken der Welt helfen, nämlich dieses sich hineinversetzen, dieses Werkzeug dafür. Mitmachen heißt seine Lebenszeit, seine Ideen mit reinbringen, seine Energie mit reinbringen, seine Lust und Neugier. Das ist das, was ich wünsche, was junge Menschen, die mitmachen, einfach auch mitbringen und dann anwenden.
3: Aber bei dem diesmaligen 2-Tages-Workshop seid ihr ja schon voll, wie ich gehört habe.
2: Wir freuen uns sehr, dass da ein großes Interesse dran ist, weil der Bedarf ist da. Wir haben einen großen Bedarf, heißt dann immer so schön, wir wollen was. Und wir wollen eben nicht nur jetzt nächste Woche 2 Tage in Saalfeld junge Menschen ausbilden, weiterbilden zu, wir nennen das Peers, also zu Botschafterinnen und Botschaftern befähigen, mit anderen Menschen Probleme zu lösen, frei weiterzugehen, mit anderen Menschen ins Spiel zu kommen. Wir wollen auch, dass das im Herbst nochmal wiederholt wird in Rudolstadt, dass es weitergeht. Dass Schulen sagen, hey, wir haben Bedarf, wir wünschen uns gern eine Problemlösungsmaschine, eine Art von Weltverbesserungseinsatz bei uns, wie zum Beispiel eben bei Fällen von Mobbing, bei Fällen von Ausgrenzung, bei Fällen, wo Konflikte entstehen und die aber konfliktfrei gelöst werden sollen. Das ist so der Wunsch, nicht gleich draufhauen, sondern zu gucken, welche Ideen finden wir noch, um eins von diesen zwischenmenschlichen Problemen zu lösen.
3: Und wenn ich da im Herbst jetzt noch mitmachen möchte, wie läuft das?
2: Das ist total einfach. Dank des Landkreises Saalfeld-Rudolstadt, dank einer großen Förderung, haben wir die Möglichkeit, im Zukunftsladen das Interesse schon anzumelden. Einfach in Saalfeld, dem zukunftsladen@diakonie-wl.de, eine E-Mail schreiben oder sich sonst irgendwie dorthin melden.
3: Genau, obere Straße, mal vorbeigehen.
2: Genau, einfach vorbeigehen und sagen, hey, das klingt spannend, ich würde gerne mehr wissen, ich möchte mich anmelden und dann gibt es von uns die nächsten Informationen. Es kostet nichts, einfach nur vorbeikommen, mitmachen oder denen, die jetzt gerade mitmachen, einfach mal zuhören, wie die das gerade gemacht haben, was da rauskommt.
3: Christian Schröter, ganz lieben Dank für das Statement und beste Grüße hier aus deiner Heimat nach Bautzen.
2: Lieben Dank und bis ganz bald.
3: Bleib gesund. Ciao.
2: Tschüss.

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1: Rechte Gewalt macht einen Großteil der politisch motivierten Gewalt aus. Die Opferberatungsstelle ESRA hat Statistiken über das Jahr 2025 bekannt gegeben. Ich bin Pepe Vogt und Sie hören einen Beitrag zur rechten Gewalt. 64,5% der politisch motivierten Gewalttaten werden laut einer Studie des Thüringer Innenministeriums zur politisch motivierten Kriminalität, kurz PMK, dem rechten Spektrum zugeordnet. Im Vergleich dazu gehören nur 9,1% dieser Gewalttaten zum linken Spektrum. Diese Zahlen verdeutlichen, dass rechte Gewalt weiterhin einen sehr großen Anteil an politisch motivierter Gewalt ausmacht. Die Zahl rechter Gewalttaten bleibt damit insgesamt auf einem hohen Niveau. Nach Angaben der Opferberatungsstelle ESRA wurden im Jahr 2025 in Thüringen insgesamt 181 rechte, rassistische und antisemitische Angriffe registriert. Dabei waren mindestens 292 Menschen betroffen, darunter 24 Kinder und 20 Jugendliche. Zusätzlich werden zurzeit noch 83 weitere Verdachtsfälle geprüft, die bislang noch nicht in die offizielle Statistik der ESRA aufgenommen wurden. Das bedeutet, dass die tatsächliche Zahl der Vorfälle möglicherweise noch höher liegt als derzeit erfasst. Im Durchschnitt entspricht das, laut ESRA, mehr als drei rechten

Insgesamt wurden 103 Angriffe mit rassistischem Hintergrund registriert. Das entspricht rund 57% aller von ESRA erfassten Vorfälle. Damit stellt Rassismus den größten Anteil innerhalb der dokumentierten rechten Gewalt dar. Darüber hinaus folgen Angriffe auf politische Gegnerinnen und Gegner mit 33 Fällen. Außerdem wurden 16 queerfeindliche sowie 10 antisemitische Angriffe registriert. Unter den registrierten Taten befinden sich nicht nur Beleidigung oder Drohung, sondern auch zahlreiche Körperverletzungen. Zusätzlich wurden Brandstiftungen und weitere schwere Gewaltdelikte dokumentiert. Die Bandbreite der Gewalt reicht, laut ESRA, damit von verbalen Angriffen bis hin zu schweren Straftaten, die erhebliche Folgen für die Betroffenen haben. Beispielsweise wurde im September 2025 ein Mann aufgrund seines David-Stern-Anhängers beleidigt und körperlich angegriffen. Solche Vorfälle verdeutlichen, welche Gefährdung für Menschen besteht, die als jüdisch, migrantisch, queer oder politisch engagiert wahrgenommen werden. Regionale Schwerpunkte rechter Gewalt lagen laut ESRA vor allem in den Städten Erfurt und Jena. Ostthüringen weist somit weiterhin hohe Fallzahlen auf. Insgesamt ist Thüringen laut PMK im Verhältnis zu den anderen Bundesländern auf Platz 2, was rechte Gewalttaten angeht. Das war ein Beitrag über rechtsextreme Gewalt. Ich bin Pepe Vogt und Sie hören Radio SRB.

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1: Mein Name ist Christfried Herklotz aus Saalfeld. Ich lade ganz herzlich ein zu einem Vortrag im Stadtmuseum, im Vortragsraum des Stadtmuseums im Rahmen des Geschichtsvereins am Mittwoch, den 17. Juni um 19 Uhr. Das Thema des Vortrages ist Bekenntnispfarrer Rudolf Fischer aus Saalfeld im Konflikt mit der Thüringer Kirche im Dritten Reich. Vor 50 Jahren verstarb Herr Pfarrer Erdmann Rudolf Ernst Fischer aus Saalfeld. Anlass, über sein Leben und Wirken zu informieren. Geboren 1899 in Coburg, verbrachte er auf der Feste Coburg eine fröhliche Kindheit. Von 1931 bis 1969 war er Pfarrer in Saalfeld. Ab 1934 war er Mitglied der Lutherischen Bekenntnisgemeinschaft in Thüringen. 1936 gründete er den Saalfelder Kreis. Einen Zusammenschluss von Pfarrern, die sich der bekennenden Kirche verpflichtet fühlen. Er unterschrieb 1935 die Erfurter Erklärung und stand damit im Konflikt mit der deutsch-christlichen Kirchenleitung in Eisenach. Diese versuchte ihn immer wieder in seiner von der Gemeinde gern gesehenen Arbeit zu behindern oder zu disziplinieren. 1937 wurde er verhaftet und in der Hutschachtel, dem Saalfelder Gefängnis, inhaftiert. Ihm wurde Heimtücke gegen den nationalsozialistischen Staat aufgrund einer Predigt vorgeworfen. Nach der Haft wurde er von der Kirchenleitung dienstenthoben und beurlaubt. Er stand somit im Fokus sowohl der Kirchenleitung als auch der Gestapo. Nach 1945 war er wieder Pfarrer in Saalfeld. Jetzt jedoch stand er unter der Überwachung durch das Volkspolizeikreisamt. Seine Predigten waren Anlass, ihn nun auch in der Neuzeit zu beobachten. Seine besondere Vorliebe für Ankerbausteine brachten ihm die Auszeichnung zum Meister der Kleinbaukunst des Ankersteinbaukastenvereins. Am 28. Juni 1976 verstarb Rudolf Fischer im Urlaub in Freudenstadt aufgrund eines Unfalls. Herzliche Einladung zu der Veranstaltung am 17. Juni im Stadtmuseum. Mein Name ist Christfried Herklotz im Auftrag des SRB.

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1: Der Marktfestfreitag brachte zwar sehr wechselhaftes Wetter mit, dafür aber auch 2 sehr unterschiedliche Bands.

0: Gregor Meile startete mit seiner Band seine Sommertour 2026 auf dem Saalfelder Markt. Auch ein bisschen Regen änderte nichts an der Stimmung und den letzten Song spielten er und die Band im Publikum, ganz ohne Verstärker, nur akustisch. Nach dem Konzert erzählte er im Interview mit Melina Eis, wie der Abend für ihn war und von seinen Proben im Meininger Hof.
1: Das war ja heute der Start in deine Sommertour. Wie war's?
2: Ja, war eine mega Bühne. Die Leute waren super drauf. Wir haben den Regen mit ganz viel Euphorie und Liebe weggetanzt und gesungen. Also, wir sind seit gestern schon hier und haben geprobt im Meininger Hof und es war wahnsinnig herzlich. Alle haben sich ganz süß gekümmert um uns. Also besser kann man Sommer gar nicht starten. Es war echt toll. Also total schön.
1: Du hattest mal erwähnt, dass du kleine Konzerte sehr magst. Und ja. Saalfeld ist ja nun ein bisschen kleiner als so eine riesen Open-Air-Arena. Wie war das heute? Hat sich das so klein angefühlt? Hast du die Energie der Zuschauer gefühlt?
2: Ja, absolut. Also je kleiner, desto besser, was Energie angeht. Das ist wirklich, deswegen mag ich auch kleinere Konzerte. Wir sind ja im Herbst eher kleine unterwegs, ein bisschen unplugged und so. Das mag ich sehr. Aber ich finde, für so eine große Bühne, weißt du, das sind die Leute, die wollen eine Wurst essen, eine schöne Thüringer Wurst, die wollen ein Bierchen trinken, wollen Party machen. Das hat so gut zusammengeklappt heute, weil das ja auch Songs sind, die jetzt nicht jeder kennt, ein paar vielleicht davon, aber nicht alle. Und die Leute haben super mitgemacht und mitgesungen. Auch die Leute, die nicht ganz freiwillig da waren. Und es ist wirklich, also wirklich toll. Der Marktplatz war voll, die Leute haben gefeiert. Also hat mich sehr gefreut. Ich freue mich immer, wenn das so, dieses Konzept ist auch toll, weil die ja ein bisschen Eintritt bezahlen, aber die kriegen echt einiges geboten für sehr, sehr wenig Geld. Und das finde ich mega, weil das ist die beste Kulturunterstützung, weil durch diesen bisschen Eintritt auch nur die Leute kommen, die auch wirklich kommen wollen. Und das ist ganz wichtig und cool für uns als Künstler.
1: Was war denn dein persönliches Highlight heute Abend?
2: Also ich, in meinem Kopf war es sehr unromantisch, weil ich sehr viel Logistik im Kopf habe. Welche Gitarre, sind die anderen noch da? Spiel ich das richtige Lied im richtigen Moment? Und lächeln alle. Also das ist immer so. Aber trotzdem kriegt man den Vibe mit. Und wir haben ja schon ganz viele Konzerte gespielt. Aber am Anfang musst du ja erstmal so jetzt von der Sommertour beim ersten Konzert brauchst du ein bisschen, so nach dem dritten Lied war ich drin, würde ich jetzt mal sagen. Ne, dann hörst du alles gut und so weiter. Und wir haben aber eine tolle Crew, also tolle Techniker, unfassbare tolle Musiker. Und da kann eigentlich nichts passieren. Ich bin immer nur wahnsinnig genervt von mir selber, wenn ich was falsch mache. Aber je mehr, da darf man nicht drüber nachdenken, man muss da einfach loslegen. Und wir haben wirklich ganz viel liebe Geschenke gekriegt vom Publikum. Das war echt cool, von der ersten Sekunde an.
1: Dann vielen lieben Dank.
2: Dankeschön, vielen lieben Dank, Saalfeld. Tschö.
3: Schön, dass ihr da seid. Es ist so schön, dass dieser Platz voll ist. 1, 2, 3.
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0: Ganz anders klang es, als die Surfaces spielten. Die lokale Coverband brachte ganz viel Partystimmung auf den Saalfelder Markt. Vor dem Konzert sprach Jessica Räthe mit Henriette Lichtenheld über ihre ganz besondere Verbindung mit dem SRB und welcher Song den Abend eröffnen durfte.

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1: Und zwar ist ja unser Senderleiter, der Silvio, und der meinte, dass du 2004 den Gesangswettbewerb von der Jugendredaktion gewonnen hast.
2: Stimmt.
1: Erinnerst du dich?
2: Ja, ich erinnere mich, das stimmt.
1: Weißt du auch noch, welches Lied du gesungen hast?
2: Ich glaube, es war was von Silbermond, Durch die Nacht.
1: Oder?
2: Nein, es war Christina Aguilera, Beautiful.
1: Okay, gut, das richte ich ihm dann aus. Und dann wollte ich noch fragen, wie ist so die Stimmung bei euch? Wie fühlt ihr euch jetzt? Du hast im Telefonat gesagt, dass du dich richtig freust oder ihr euch richtig freut. Seid ihr jetzt nervös? Wie fühlt ihr euch?
2: Ja, wir sind alle sehr nervös und freuen uns riesig, hoffen, das Wetter hält. Im Moment sieht es ganz gut aus und ich bin ganz gespannt, wie die Leute nachher mitmachen und ich hoffe, dass ganz viele auch da bleiben und nicht nur wegen dem Gregor da sind, sondern eben uns auch anschauen wollen. Und ja, das wird, denke ich, eine riesen coole Party hier auf dem Saalfelder Marktfest.
1: Ja, ich habe auf jeden Fall von Leuten gehört, die jetzt extra auch noch wegen euch kommen und erst jetzt kommen. Und welches Lied spielt ihr denn zuerst?
2: I got a feeling, weil tonight it's a good night. Ja, und das haben wir uns ausgewählt, weil es, denke ich, mir ganz gut passt und auch so mitten im Abend relativ gut reinpasst. Und weil wir eben auch zeigen wollten, dass wir nicht nur das Standardprogramm können, sondern dass wir eben auch extra für das Saalfelder Marktfest ein richtig, richtig cooles Programm zusammengeschustert haben und so die Pralinen aus unserem 4- bis 5-stündigen Programm da rausgepickt haben.
1: Das hört sich doch gut an. Dann wünsche ich euch viel Erfolg und viel Spaß und danke noch, dass du dir Zeit genommen hast.
2: Ja, sehr gern. Vielen Dank und auch viel Spaß.
3: Für Sie vor Ort beim Saalfelder Marktfest und im Gespräch waren Melina Eis und Henriette Lichtenheld und Sie hören Radio SRB.

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1: Überall dort, wo über das Ergebnis der Landratswahl vom 7. Juni berichtet wurde, war die Rede von einem vorläufigen Wahlergebnis. Am 10. Juni tagte dann der Kreiswahlausschuss und bestätigte dieses. Wie der Wahlsonntag abgelaufen ist und was das offizielle Ergebnis vom vorläufigen unterscheidet, erklärte Kreiswahlleiter Olaf Neugärtner nach der Ausschusssitzung. Wie ist das offizielle Prozedere? Also was passiert, wenn die Menschen ihre Stimmen abgegeben haben und dann die Wahllokale um 18 Uhr geschlossen sind?
2: Also nach dem Schluss der Wahllokale fängt die Stimmauszählung an und dann ist es so, dass jeder Wahlvorstand die Stimmen auszählt und das Ergebnis in Wahlniederschriften festhält. Dieses Ergebnis der Wahlniederschrift wird in einem Wahlportal übertragen. Das, was im Wahlportal eingetragen ist, das ergibt dann in Summe das vorläufige Wahlergebnis. Und im Anschluss, also am Montag, wurden dann diese Wahlniederschriften beim Kreiswahlleiter eingereicht und geprüft. Und heute nach der Prüfung des Kreiswahlleiters und heute nach der Wahlausschusssitzung wird dann das endgültige Wahlergebnis festgestellt. Und die Mitglieder des Kreiswahlausschusses haben natürlich auch die Möglichkeit, jede einzelne Wahlniederschrift und die Beanstandung, die da festgestellt wurden, zu prüfen und dann ein abschließendes Urteil zu fällen.
1: Welche Beanstandungen gab es dieses Mal?
2: Diesmal gab es eigentlich gar keine Fehler, also keine Beanstandung. Fehler schon, und zwar gab es Übertragungsfehler. Es wurden 8 Stimmen fälschlicherweise als ungültige Stimmen eingetragen, aber das waren nicht abgegebene Stimmen. Und das war die einzige Fehlerfeststellung, die wir heute hatten.
1: Und wie zufrieden sind Sie als Kreiswahlleiter mit dem Wahlsonntag? Gab es irgendwelche Zwischenfälle oder große Probleme?
2: Ja, im Großen und Ganzen lief der Wahlsonntag wirklich reibungslos ab. Also wirklich ernsthafte Zwischenfälle oder sowas wurden dem Kreiswahlleiter nicht gemeldet. Also es ist eigentlich alles ohne Probleme über die Bühne gelaufen.
1: Da am 7. Juni keiner der Kandidierenden die absolute Mehrheit von 50% der Stimmen erreichte, sind die Menschen im Landkreis noch einmal zur Wahl aufgerufen. Am 21. Juni findet die Stichwahl zwischen den Kandidaten Wolfram und Benninghaus statt. Für Sie vor Ort beim Kreiswahlausschuss war Emma Hanisch und Sie hören Radio SRB.

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0: Seid ihr Fans von Mr. Hurley und dem Pulveraffen?
1: Ja.
2: Natürlich. Schon lange.
1: Ja, 4-5 Jahre.
2: Auf jeden Fall, ja.
0: Was erwartet ihr von heute?
2: Hoffentlich gute Stimmung und...
1: ganz viel Pfeffi.
2: Genau.

0: klang es am Donnerstagabend auf dem Saalfelder Markt. Bürgermeister Dr. Steffen Kania und Marktmeister Tobias Fritsche eröffneten um 20 Uhr gemeinsam das Saalfelder Marktfest.
1: Also insofern, ich glaube, es kann losgehen und wir sprechen jetzt gemeinsam mit dem Festivalleiter Dr. Tobias Fritsche, der das alles mit seinem Team vorbereitet hat, die magischen Worte. Das Saalfelder Marktfest 2026 ist eröffnet!
2: Ich bin persönlich jetzt ganz gespannt auf den zweiten Act heute, auf die Miss Hörle, Mr. Hörle und die Pulveraffen. Und freue mich natürlich vor allen Dingen auch auf den Saalfelder Zunftmarkt. Auch das ist immer ein sehr schönes Erlebnis, was wir jedes Jahr hier haben. Und insofern, glaube ich, wird das wirklich schön.
0: Als erster Act spielte dieses Jahr die Rockband The New Roses.
3: Habt ihr Bock auf die Rock'n'Roll Party?

0: Nach dem Konzert sprach Yannis Xenos mit Timmy Ruff, dem Sänger der Band, über die Stimmung auf dem Marktplatz und ihre Pläne für den Rest des Abends.
1: Ihr habt das Marktfest ja gerade erst eröffnet und ich würde dich fragen, wie war denn die Stimmung da draußen für euch gerade?
2: Ja, absolute Knaller. Ich meine, wir sind heute im total strömenden Regen hierher gefahren auf der Autobahn und haben schon gefragt, Mann, was soll das denn jetzt werden irgendwie, ne? Aber kurz bevor die Show losging, auf einmal war der Platz voll irgendwie. Viertelstunde vorher, alles noch menschenleer, auf einmal der ganze Laden voll und die Stimmung wie eine Rakete losgegangen. Also absolute Punktlandung, total geile Party, super geile Atmosphäre, geile Kulisse, also was will man mehr?
1: Gab es einen besonderen Moment, der euch hängen geblieben ist während dem Auftritt?
2: Sau viele Fans von uns und Leute, die die Lieder schon alle auswendig kennen und man hat richtig gemerkt, wie mit der Zeit halt einfach der Funke übergesprungen ist und alle, die heute zum ersten Mal dabei waren, waren auch voll dabei. Also es war einfach genauso, wie eine Rock'n'Roll-Party sein soll, ne?
1: Habt ihr noch Zeit auf dem Marktfest nach eurem Auftritt, jetzt das Marktfest so selber zu genießen?
2: Ja, wir packen jetzt schnell unseren Bandbus wieder ein und alle Instrumente weg, damit die sicher sind für morgen. Und dann mischen wir uns unter die Leute und feiern ein bisschen mit.
1: Und du hast mir beim letzten Mal gesagt, dass ihr auch öfters mal auf kleineren Stadtbühnen gespielt habt. Was würdest du sagen, unterscheidet sich vom heute zu den anderen Auftritten?
2: Die Atmosphäre ist wirklich einzigartig hier. Also man ist ja hier wie so ein bisschen eingekesselt, aber halt eben nicht in irgendeinem Industriepark oder so, sondern wunderschöne alte Gebäude, schön beleuchtet. Die Bühne ist sehr geschmackvoll aufgebaut. Das ist also, ja, so, das fühlt sich nicht nach Arbeit an. Das ist einfach total Urlaub hier.
1: Würdet ihr wiederkommen?
2: Ja, gerne, jederzeit.
0: Der zweite Act des Abends brachte eine ganz andere Stimmung auf den Marktplatz. Mr. Hurley und die Pulveraffen hatten Piratenfolk aus dem karibischen Osnabrück im Gepäck. Vor dem Konzert sprach Mr. Hurley über Pfefferminzlikör und welcher Song an dem Konzertabend nicht fehlen durfte.
3: Ja, wie war eure Anreise heute? Seid ihr auf der Saale hergeschippert?
4: Das wäre sehr schön und sehr romantisch. Die Realität ist weniger romantisch. Wir sind mit so einem Schlafbus über Nacht aus Norddeutschland hierher gefahren und haben dabei unsere Augen ausgeruht.
3: Welches Lied darf heute Abend in eurer Setliste nicht fehlen?
4: Wenn du die Fans fragen würdest, wäre es wahrscheinlich Blau wie das Meer. Für mich persönlich ist es immer Affentotenkopf. Das ist der allererste Song in jeder Setliste und für mich das Signal, jetzt ist Action, jetzt geht's los.
3: Habt ihr schon euren Pfefferminzlikör bekommen?
4: Wir haben ihn nicht nur bekommen, wir haben auch schon ein, zwei Tröpfchen probiert.
3: Eine Frage noch. Ende Juli wollt ihr in Wacken eine große Bühne einheizen. Wo macht's euch mehr Spaß? Hier bei uns auf der vergleichsweise kleinen Bühne in Saalfeld oder dann auf der großen Festivalbühne?
4: Ehrlicherweise kann man das überhaupt nicht sagen. Ob jetzt 100 Leute vor der Bühne stehen oder 20 oder 30 oder 40.000, das macht, sobald man da oben steht, erstmal keinen Unterschied, solange man das Gefühl hat, die Menschen vor der Bühne haben Spaß. Weil dann geht diese Welle an Spaß zurück auf die Bühne zurück und man schaukelt sich so gegenseitig hoch. Und das funktioniert meistens ganz gut und bei einer kleinen Show hat man eben den Vorteil, dass man eher das intimere Erlebnis gemeinsam mit dem Publikum, man verschmilzt zu einer Einheit wird. Bei dem großen Festival ist es halt einfach die schiere Menge an lauten, sehr vielen Menschen. Beides hat seine Reize, das kann man nicht so richtig sagen. Wir freuen uns auf jeden Fall sehr, hier auf dem Saalfelder Marktfest da zu sein, freuen uns aber natürlich auch, dann einmal laut Wacken schreien zu dürfen in ein paar Wochen.
5: Das Gute an Saalfeld ist, man kann Saalfeld nicht schreiben, ohne Aal zu buchstabieren. Dementsprechend fühlen wir uns hier maritim ganz zu Hause.

Für Sie vor Ort und im Gespräch beim Saalfelder Marktfest waren Emma Hanisch und Jannis Xenos. Und Sie hören Radio SRB.

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1: Der Kreisbehindertenbeauftragte des Landkreises Saalfeld-Rudolstadt, Andreas Krause, bietet auch im Jahr 2026 wieder regelmäßige Bürgersprechstunden an. Die Sprechstunden sind ein offenes Angebot für Menschen mit Behinderung, ihre Angehörigen sowie alle Interessierten, die Beratung oder Unterstützung wünschen. Die Sprechstunden finden jeweils von 9 bis 12 Uhr

für eventuelle Rücksprachen zu hinterlassen. Das war eine Mitteilung von Franziska Ems, Presse- und Kulturamt des Landratsamtes Saalfeld-Rudolstadt. Am Mikrofon für Sie Karin Berger, Radio SRB.

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1: In Thüringen ist ab jetzt Käferzählen angesagt, denn der NABU und das Thüringer Landesamt für Umwelt, Bergbau und Naturschutz, kurz TLUBN, rufen zur alljährlichen Hirschkäfersuche auf. Gute Chancen, die imposanten Tiere zu beobachten, hat man von Juni bis August an lauen Sommerabenden in Laubwäldern. Hirschkäfer bevorzugen lichte, alte und wärmebeeinflusste Eichenbestände mit einem hohen Anteil an Totholz oder Baumstuppen. Sie mögen auch alte Obstbäume und fühlen sich auf Streuobstwiesen wohl. Also gehen sie auf Suche, aber bitte nicht stören, denn Hirschkäfer stehen in Thüringen und bundesweit auf der roten Liste und werden in der Kategorie 2 als stark gefährdet aufgeführt. Nach Angaben des TLUBN sind sie außerdem nach Anhang 2 der Fauna-Flora-Habitat-Richtlinie europaweit geschützt. Nur wenn die Vorkommen bekannt sind, können auch Maßnahmen für deren Schutz eingeleitet werden. Hotspots für Hirschkäfer sind Eisenach und der Wartburgkreis. Damit die Expertinnen und Experten des TLUBN und des NABU das Verwechslungspotenzial mit ähnlichen Käfern ausschließen können, sind am besten digitale Fotos als Beweis und Beleg für die Richtigkeit der Meldung unabdingbar. So sind Hirschkäfer schon mit Nashornkäfer, Balkenschröter, Eremit, großem Bockkäfer oder auch dem Lederlaufkäfer verwechselt worden. Auch der Artensteckbrief hilft, Verwechslungen zu vermeiden. Eine direkte Meldung des Fundes kann über die App Meine Umwelt für Thüringen oder die Internetseite des NABU Thüringen erfolgen. Angaben zu Ort und Datum der Beobachtung, gegebenenfalls dem Geschlecht, der Anzahl der Tiere sowie Fotos sollten nicht fehlen. Darüber hinaus sind Angaben zu möglichen Beeinträchtigungen oder sonstige Beobachtungen zum Lebensraum sehr hilfreich, aber keine Bedingung für die Meldung. Im Zweifelsfall wird von Seiten des TLUBN Unterstützung angeboten. Weitere Infos auch unter www.nabu-thüringen.de/Hirschkäfersuche. Das war eine gemeinsame Pressemitteilung vom TLUBN und NABU Thüringen. Am Mikrofon für Sie, Karin Berger, Radio SRB.

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2: Hallo, Christian Schröter hier, guten Tag.
3: Radio SAB, der Didi, guten Morgen nach Bautzen. Ich grüße dich, Christian Schröter.
2: Ich freue mich, hallo. Beste Grüße aus Bautzen.
3: Servus, du bist ja eigentlich Rudolstädter Urgestein, du stammst von hier?
2: Ich bin geboren sogar im Kreiskrankenhaus im Saaletal und jetzt als Gastarbeiter weit im Osten.
3: Was machst du in Bautzen?
2: Mit meinem ganzen Theaterwerkzeug darf ich die alte Gedenkstätte, den alten Stasi-Knast aufmischen und hier Projekte mit jungen Menschen machen.
3: Na, Projekte mit jungen Menschen, das liegt dir ja. Du machst jetzt auch was hier in der Region.
2: Genau, das ist das Schöne, dass ich wieder zu Hause sein darf, immer wieder. Ich darf zusammen mit dem Zukunftsladen in Saalfeld ein Projekt durchführen, was mir sehr am Herzen liegt. Wir haben eine Art Weltverbesserungslabor.
3: Klingt spannend, also es geht um Konfliktlösungen.
2: Genau. Was tun, wenn es schwierig wird? Wir merken, nicht nur als Jugendliche, auch als Erwachsene, dass gerade viele Probleme in der Luft liegen, zwischen den Menschen, aber auch die großen Probleme. Die ganz großen, die müssen andere lösen, aber die ganz kleinen und die vielen, vielen zwischenmenschlichen, die haben wir selbst in der Hand, denke ich. Wir wollen da gucken, dass wir das richtige Werkzeug in der Hand haben und das jungen Menschen mit in die Hände geben. Aus diesem Werkzeugkoffer sollen sie einfach frei anwenden können und frei Probleme lösen. So viel wie möglich mit sehr, sehr viel Spaß.
3: Ich glaube, Spaß ist auch wichtig, aber was noch viel wichtiger ist, du hast ja schon genannt, das sind die kleinen Dinge. Man muss nicht unbedingt Gitarre lernen und einen Protestsong singen.
2: Das Erste und das Wichtigste ist, glaube ich, die Fähigkeit hingucken, zuhören, den Mund aufmachen, das Herz am richtigen Fleck haben und ja, mitmischen, sich einmischen. Und was wir vorhaben unter dem Titel Was tun, wenn es schwierig wird, einen Workshop 2 Tage lang, jetzt gleich in der nächsten Woche, am Montag geht's los, in Saalfeld am Böll-Gymnasium. Da wollen wir wirklich in einer Art Forum Theatermethoden reingehen. Das heißt, Leute dazu bringen, schnell Probleme erkennen und zu lösen. Spielerisch sich hineinversetzen, Empathie entwickeln und auf geniale Lösungen kommen, die man vorher vielleicht gar nicht geahnt hat.
3: Die Schmerzfrage an Christian Schröter. Theater ist ja nun brotlose Kunst, aber das ist doch was Wichtiges fürs Leben. Das kann man doch bis zur Rente brauchen.
2: Ja, das ist nicht umsonst, sondern das ist ein riesengroßer Wert. Ich selbst bin groß geworden in Rudolstadt, Theaterspielladen zusammen mit dem Thüringer Theater in Rudolstadt und habe dort Sachen gelernt, die mir bis heute eben jetzt hier in Bautzen im Leben helfen, die mir auch in anderen Ecken der Welt helfen, nämlich dieses sich hineinversetzen, dieses Werkzeug dafür. Mitmachen heißt seine Lebenszeit, seine Ideen mit reinbringen, seine Energie mit reinbringen, seine Lust und Neugier. Das ist das, was ich wünsche, was junge Menschen, die mitmachen, einfach auch mitbringen und dann anwenden.
3: Aber bei dem diesmaligen 2-Tages-Workshop seid ihr ja schon voll, wie ich gehört habe.
2: Wir freuen uns sehr, dass da ein großes Interesse dran ist, weil der Bedarf ist da. Wir haben einen großen Bedarf, heißt dann immer so schön, wir wollen was. Und wir wollen eben nicht nur jetzt nächste Woche 2 Tage in Saalfeld junge Menschen ausbilden, weiterbilden zu, wir nennen das Peers, also zu Botschafterinnen und Botschaftern befähigen, mit anderen Menschen Probleme zu lösen, frei weiterzugehen, mit anderen Menschen ins Spiel zu kommen. Wir wollen auch, dass das im Herbst nochmal wiederholt wird in Rudolstadt, dass es weitergeht. Dass Schulen sagen, hey, wir haben Bedarf, wir wünschen uns gern eine Problemlösungsmaschine, eine Art von Weltverbesserungseinsatz bei uns, wie zum Beispiel eben bei Fällen von Mobbing, bei Fällen von Ausgrenzung, bei Fällen, wo Konflikte entstehen und die aber konfliktfrei gelöst werden sollen. Das ist so der Wunsch, nicht gleich draufhauen, sondern zu gucken, welche Ideen finden wir noch, um eins von diesen zwischenmenschlichen Problemen zu lösen.
3: Und wenn ich da im Herbst jetzt noch mitmachen möchte, wie läuft das?
2: Das ist total einfach. Dank des Landkreises Saalfeld-Rudolstadt, dank einer großen Förderung, haben wir die Möglichkeit, im Zukunftsladen das Interesse schon anzumelden. Einfach in Saalfeld, dem zukunftsladen@diakonie-wl.de. Eine E-Mail schreiben oder sich sonst irgendwie dorthin melden.
3: Genau, obere Straße mal vorbeigehen.
2: Genau, einfach vorbeigehen und sagen, hey, das klingt spannend, ich würde gerne mehr wissen, ich möchte mich anmelden und dann gibt es von uns die nächsten Informationen. Es kostet nichts, einfach nur vorbeikommen, mitmachen oder denen, die jetzt gerade mitmachen, einfach mal zuhören, wie die das gerade gemacht haben, was da rauskommt.
3: Christian Schröter, ganz lieben Dank für das Statement und beste Grüße hier aus deiner Heimat nach Bautzen.
2: Lieben Dank und bis ganz bald.
3: Bleib gesund.
2: Ciao. Tschüss.

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1: Rechte Gewalt macht einen Großteil der politisch motivierten Gewalt aus. Die Opferberatungsstelle ESRA hat Statistiken über das Jahr 2025 bekannt gegeben. Ich bin Pepe Vogt und Sie hören einen Beitrag zur rechten Gewalt. 64,5% der politisch motivierten Gewalttaten werden laut einer Studie des Thüringer Innenministeriums zur politisch motivierten Kriminalität, kurz PMK, dem rechten Spektrum zugeordnet. Im Vergleich dazu gehören nur 9,1% dieser Gewalttaten zum linken Spektrum. Diese Zahlen verdeutlichen, dass rechte Gewalt weiterhin einen sehr großen Anteil an politisch motivierter Gewalt ausmacht. Die Zahl rechter Gewalttaten bleibt damit insgesamt auf einem hohen Niveau. Nach Angaben der Opferberatungsstelle ESRA wurden im Jahr 2025 in Thüringen insgesamt 181 rechte, rassistische und antisemitische Angriffe registriert. Dabei waren mindestens 292 Menschen betroffen, darunter 24 Kinder und 20 Jugendliche. Zusätzlich werden zurzeit noch 83 weitere Verdachtsfälle geprüft, die bislang noch nicht in die offizielle Statistik der ESRA aufgenommen wurden. Das bedeutet, dass die tatsächliche Zahl der Vorfälle möglicherweise noch höher liegt als derzeit erfasst. Im Durchschnitt entspricht das, laut ESRA, mehr als 3 rechten Gewalttaten pro Woche in Thüringen. Auch wenn der Höchststand des Jahres 2024 mit 206 von ESRA registrierten Angriffen nicht erneut erreicht wurde, sieht ESRA dennoch keine Entwarnung. Die Beratungsstelle betont ausdrücklich, dass rechte Gewalt in Thüringen seit dem Ende der Corona-Pandemie auf einem sehr hohen Niveau geblieben ist. Der leichte Rückgang

Darüber hinaus folgen Angriffe auf politische Gegnerinnen und Gegner mit 33 Fällen. Außerdem wurden 16 queerfeindliche sowie 10 antisemitische Angriffe registriert. Unter den registrierten Taten befinden sich nicht nur Beleidigungen oder Drohungen, sondern auch zahlreiche Körperverletzungen. Zusätzlich wurden Brandstiftungen und weitere schwere Gewaltdelikte dokumentiert. Die Bandbreite der Gewalt reicht, laut ESRA, damit von verbalen Angriffen bis hin zu schweren Straftaten, die erhebliche Folgen für die Betroffenen haben. Beispielsweise wurde im September 2025 ein Mann aufgrund seines David-Stern-Anhängers beleidigt und körperlich angegriffen. Solche Vorfälle verdeutlichen, welche Gefährdung für Menschen besteht, die als jüdisch, migrantisch, queer oder politisch engagiert wahrgenommen werden. Regionale Schwerpunkte rechter Gewalt lagen laut ESRA vor allem in den Städten Erfurt und Jena. Ostthüringen weist somit weiterhin hohe Fallzahlen auf. Insgesamt ist Thüringen laut PMK im Verhältnis zu den anderen Bundesländern auf Platz 2, was rechte Gewalttaten angeht. Das war ein Beitrag über rechtsextreme Gewalt. Ich bin Pepe Vogt und Sie hören Radio SRB.

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1: Mein Name ist Christfried Herklotz aus Saalfeld. Ich lade ganz herzlich ein zu einem Vortrag im Stadtmuseum, im Vortragsraum des Stadtmuseums im Rahmen des Geschichtsvereins am Mittwoch, den 17. Juni um 19 Uhr. Das Thema des Vortrages ist Bekenntnispfarrer Rudolf Fischer aus Saalfeld im Konflikt mit der Thüringer Kirche im Dritten Reich. Vor 50 Jahren verstarb Herr Pfarrer Erdmann Rudolf Ernst Fischer aus Saalfeld. Anlass, über sein Leben und Wirken zu informieren. Geboren 1899 in Coburg, verbrachte er auf der Feste Coburg eine fröhliche Kindheit. Von 1931 bis 1969 war er Pfarrer in Saalfeld. Ab 1934 war er Mitglied der Lutherischen Bekenntnisgemeinschaft in Thüringen. 1936 gründete er den Saalfelder Kreis. Einen Zusammenschluss von Pfarrern, die sich der bekennenden Kirche verpflichtet fühlen. Er unterschrieb 1935 die Erfurter Erklärung und stand damit im Konflikt mit der deutsch-christlichen Kirchenleitung in Eisenach. Diese versuchte ihn immer wieder in seiner von der Gemeinde gern gesehenen Arbeit zu behindern oder zu disziplinieren. 1937 wurde er verhaftet und in der Hutschachtel, dem Saalfelder Gefängnis, inhaftiert. Ihm wurde Heimtücke gegen den nationalsozialistischen Staat aufgrund einer Predigt vorgeworfen. Nach der Haft wurde er von der Kirchenleitung dienstenthoben und beurlaubt. Er stand somit im Fokus sowohl der Kirchenleitung als auch der Gestapo. Nach 1945 war er wieder Pfarrer in Saalfeld. Jetzt jedoch stand er unter der Überwachung durch das Volkspolizeikreisamt. Seine Predigten waren Anlass, ihn nun auch in der Neuzeit zu beobachten. Seine besondere Vorliebe für Ankerbausteine brachten ihm die Auszeichnung zum Meister der Kleinbaukunst des Ankersteinbaukastenvereins. Am 28. Juni 1976 verstarb Rudolf Fischer im Urlaub in Freudenstadt aufgrund eines Unfalls. Herzliche Einladung zu der Veranstaltung am 17. Juni im Stadtmuseum. Mein Name ist Christfried Herklotz im Auftrag des SRB.

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1: Der Marktfestfreitag brachte zwar sehr wechselhaftes Wetter mit, dafür aber auch 2 sehr unterschiedliche Bands.

0: Gregor Meile startete mit seiner Band seine Sommertour 2026 auf dem Saalfelder Markt. Auch ein bisschen Regen änderte nichts an der Stimmung und den letzten Song spielten er und die Band im Publikum, ganz ohne Verstärker, nur akustisch. Nach dem Konzert erzählte er im Interview mit Melina Eis, wie der Abend für ihn war und von seinen Proben im Meininger Hof.
1: Das war ja heute der Start in deine Sommertour. Wie war's?
2: Ja, war eine mega Bühne. Die Leute waren super drauf. Wir haben den Regen mit ganz viel Euphorie und Liebe weggetanzt und gesungen. Also, wir sind ja gestern schon hier und haben geprobt im Meininger Hof und es war wahnsinnig herzlich. Alle haben sich ganz süß gekümmert um uns. Also besser kann man Sommer gar nicht starten. Es war echt toll. Also total schön.
1: Du hattest mal erwähnt, dass du kleine Konzerte sehr magst. Und ja. Saalfeld ist ja nun ein bisschen kleiner als so eine riesen Open-Air-Arena. Wie war das heute? Hat sich das so klein angefühlt? Hast du die Energie der Zuschauer gefühlt?
2: Ja, absolut. Also je kleiner, desto besser, was Energie angeht. Das ist wirklich, deswegen mag ich auch kleinere Konzerte. Wir sind ja im Herbst eher kleine unterwegs, ein bisschen unplugged und so, das mag ich sehr. Aber ich finde, für so eine große Bühne, weißt du, das sind die Leute, die wollen eine Wurst essen, eine schöne Thüringer Wurst, die wollen ein Bierchen trinken, wollen Party machen. Das hat so gut zusammengeklappt heute, weil das ja auch Songs sind, die jetzt nicht jeder kennt, ein paar vielleicht davon, aber nicht alle. Und die Leute haben super mitgemacht und mitgesungen, auch die Leute, die nicht ganz freiwillig da waren. Und es wirklich, also wirklich toll. Der Marktplatz war voll, die Leute haben gefeiert. Besser, hat mich sehr gefreut. Ich freue mich immer, wenn das so, dieses Konzept ist auch toll, weil die ja ein bisschen Eintritt bezahlen, aber die kriegen echt einiges geboten für sehr, sehr wenig Geld. Und das finde ich mega, weil das ist die beste Kulturunterstützung, weil durch diesen bisschen Eintritt auch nur die Leute kommen, die auch wirklich kommen wollen. Und das ist ganz wichtig und cool für uns als Künstler.
1: Was war denn dein persönliches Highlight heute Abend?
2: Also ich, in meinem Kopf war es sehr unromantisch, weil ich sehr viel Logistik im Kopf habe. Welche Gitarre, sind die anderen noch da? Spiel ich das richtige Lied im richtigen Moment? Und lächeln alle. Also das ist immer so. Aber trotzdem kriegt man den Vibe mit. Und wir haben ja schon ganz viele Konzerte gespielt. Aber am Anfang musst du ja erstmal so jetzt von der Sommertour beim ersten Konzert brauchst du ein bisschen. So nach dem dritten Lied war ich drin, würde ich jetzt mal sagen. Ne? Dann hörst du alles gut und so weiter. Und wir haben aber eine tolle Crew, also tolle Techniker, unfassbare tolle Musiker. Und da kann eigentlich nichts passieren. Ich bin immer nur wahnsinnig genervt von mir selber, wenn ich was falsch mache. Aber je mehr, da darf man nicht drüber nachdenken, man muss ja einfach loslegen. Und wir haben wirklich ganz viel liebe Geschenke gekriegt vom Publikum. Das war echt cool, von der ersten Sekunde an.
1: Dann vielen lieben Dank.
2: Dankeschön, vielen lieben Dank, Saalfeld. Tschö.
3: Schön, dass ihr da seid. Es ist so schön, dass es am Platz voll ist.

Ganz anders klang es, als die Surfaces spielten. Die lokale Coverband brachte ganz viel Partystimmung auf den Saalfelder Markt. Vor dem Konzert sprach Jessica Räthe mit Henriette Lichtenheld über ihre ganz besondere Verbindung mit dem SRB und welcher Song den Abend eröffnen durfte.

0: Und zwar ist ja unser Senderleiter der Silvio und der meinte, dass du 2004 den Gesangswettbewerb von der Jugendredaktion gewonnen hast.
1: Stimmt.
0: Erinnerst du dich?
1: Ja, ich erinnere mich, das stimmt.
0: Weißt du auch noch, welches Lied du gesungen hast?
1: Ich glaube, es war was von Silbermond, Durch die Nacht.
0: Oder?
1: Nein, es war Christina Aguilera, Beautiful.
0: Okay, gut, das richte ich ihm dann aus. Und dann wollte ich noch fragen, wie ist so die Stimmung bei euch? Wie fühlt ihr euch jetzt? Du hast im Telefonat gesagt, dass du dich richtig freust oder ihr euch richtig freut. Seid ihr jetzt nervös? Wie fühlt ihr euch?
1: Ja, wir sind alle sehr nervös und freuen uns riesig, hoffen, das Wetter hält. Im Moment sieht es ganz gut aus und ja, ich bin ganz gespannt, wie die Leute nachher mitmachen und ich hoffe, dass ganz viele auch da bleiben und nicht nur wegen dem Gregor da sind, sondern eben uns auch anschauen wollen. Und ja, das wird, denke ich, eine riesencoole Party hier auf dem Saalfelder Marktfest.
0: Ja, ich habe auf jeden Fall von Leuten gehört, die jetzt extra auch noch wegen euch kommen und erst jetzt kommen. Und ja, welches Lied spielt ihr denn zuerst?
1: I got a feeling, weil tonight it's a good night. Ja, und das haben wir uns ausgewählt, weil es, denke ich, mir ganz gut passt und auch so mitten im Abend relativ gut reinpasst. Und weil wir eben auch zeigen wollten, dass wir nicht nur das Standardprogramm können, sondern dass wir eben auch extra für das Saalfelder Marktfest ein richtig, richtig cooles Programm zusammengeschustert haben und so die Pralinen aus unserem 4- bis 5-stündigen Programm da rausgepickt haben.
0: Das hört sich doch gut an. Dann wünsche ich euch viel Erfolg und viel Spaß und danke noch, dass du dir Zeit genommen hast.
1: Ja, sehr gern. Vielen Dank und auch viel Spaß.
2: Für Sie vor Ort beim Saalfelder Marktfest und im Gespräch waren Melina Eis und Henriette Lichtenheld und Sie hören Radio SRB.

Es ist wieder soweit. Es gibt eine Stunde voll mit Country Music. Ihr hört die Country Time. Am Mikrofon für euch wie immer Axel Weber und los geht's mit Alabama.

Johnny Cash. Es gibt eben Namen, die sind immer wieder in Verbindung mit Country Music, auch wenn die Musik teilweise schon ein paar Jährchen alt ist. Der Künstler, der jetzt kommt, wurde 1928 geboren. Sein Name ist Don Gibson, auch er steht für gute Country Music. Don Gibson.

dann gibt es in der Country Time. Country ist natürlich auch heute noch sehr beliebt. Es gibt ja da viele verschiedene Veranstaltungen. Natürlich sind auch andere Musikrichtungen sehr beliebt, wie zum Beispiel Mittelaltermusik. Es gibt ja verschiedene Mittelaltermärkte in Deutschland und Veranstaltungen der verschiedensten Art in der Richtung. Auch dieses Jahr wird im Sommer wieder das Kaltenberger Ritterturnier stattfinden. Auf Schloss Kaltenberg wird an mehreren Wochenenden im Juli wieder Mittelalter zu erleben sein. Es gibt viele Stände, viele Bühnen, auf denen Musik gemacht wird in Mittelalterart. Ich werde auch mal da sein. Wünsche euch viel Spaß dabei, aber auch viel Spaß bei Country Music Veranstaltungen. Anfang Oktober gibt es wieder die Country Messe Erfurt. In der Messehalle in Erfurt gibt es wieder einiges zu erleben in Sachen Country Music und dem entsprechenden Feeling rundherum. Country Music ist eben bei uns auch beliebt, besonders hier in Thüringen. Rudi Puh aus Schleiz ist auch bekannt für Country Music. Sie haben auch schon in den USA Auftritte gehabt.

eine Country-Band aus Thüringen, aus Schleiz, Rudi Puh. Viele andere Country-Bands gibt es aber auch in Deutschland, so zum Beispiel in Niederbayern, in der Nähe von Dingolfing, Annie and the Dusty Boots.

0: Anyhow, so das die Boots aus Niederbayern. Eine Band, sie besteht aus Anni, Karl-Heinz und Max. Eine Familienband, die sich immer sehr für Country-Musik begeistert und auf vielen Bühnen in Deutschland schon unterwegs war und noch weiter ist. Reisen wir jetzt hoch nach Mecklenburg zu Jan Tessin an den Kummerower See.
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danke Tom Astor für deine tolle Musik. Und für euch habe ich jetzt einige Veranstaltungstipps, denn ihr wollt ja sicher auch Country Music Live erleben. Country Music Live zu erleben im Western Feeling gibt es im August wieder beim Country Club Mountain Lions e.V. in Neustadt bei Coburg. Also gleich neben Sonneberg ist das ja, also näher dran an Sonneberg als an Coburg ist das Ganze natürlich. Und zwar vom 7. bis 9. August und vom 14. bis 16. August. An diesen zwei Wochenenden findet dieses Jahr das Country Festival der Mountain Lions in Neustadt bei Coburg statt. Also vom 7. bis 9. August und vom 14. bis 16. August. Der Eintritt ist dort wie immer frei und es gibt jeden Tag Live-Musik mit verschiedenen Bands und für Essen und Trinken ist natürlich auch gesorgt. Dann nicht zu vergessen das Flugplatzfest in Nordhausen. Mitte September heißt es ja Flugplatzfest Nordhausen. Das steht im Zeichen von Country und Truckern und Western Feeling. Anfang Oktober gibt es dann wieder die Country-Messe in Erfurt. Auch da ist einiges geboten. Hier machen wir weiter mit Country Music vom feinsten Eric Church Springsteen.

Nach Eric Church geht's weiter mit einem Musiker, der 1936 geboren wurde, verstarb 2017. Er war nicht nur in Country Music unterwegs, auch in anderen Genren war er musikalisch zu Hause. Glenn Campbell.

Jede Woche gibt es die Vollladung Country Music hier bei Radio SAB. Zur Sendung angeschlossen sind immer Radio Enno und OKJ. Ich freue mich immer, wenn ihr mit dabei seid. Ich sage danke fürs Einschalten zur Sendung. Bis zum nächsten Mal, euer Axel Weber.

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1: In Thüringen ist ab jetzt Käferzählen angesagt, denn der NABU und das Thüringer Landesamt für Umwelt, Bergbau und Naturschutz, kurz TLUBN, rufen zur alljährlichen Hirschkäfersuche auf. Gute Chancen, die imposanten Tiere zu beobachten, hat man von Juni bis August an lauen Sommerabenden in Laubwäldern. Hirschkäfer bevorzugen lichte, alte und wärmebeeinflusste Eichenbestände mit einem hohen Anteil an Totholz oder Baumstuppen. Sie mögen auch alte Obstbäume und fühlen sich auf Streuobstwiesen wohl. Also gehen sie auf Suche, aber bitte nicht stören, denn Hirschkäfer stehen in Thüringen und bundesweit auf der roten Liste und werden in der Kategorie 2 als stark gefährdet aufgeführt. Nach Angaben des TLUBN sind sie außerdem nach Anhang 2 der Fauna-Flora-Habitat-Richtlinie europaweit geschützt. Nur wenn die Vorkommen bekannt sind, können auch Maßnahmen für deren Schutz eingeleitet werden. Hotspots für Hirschkäfer sind Eisenach und der Wartburgkreis. Damit die Expertinnen und Experten des TLUBN und des NABU das Verwechslungspotenzial mit ähnlichen Käfern ausschließen können, sind am besten digitale Fotos als Beweis und Beleg für die Richtigkeit der Meldung unabdingbar. So sind Hirschkäfer schon mit Nashornkäfer, Balkenschröter, Eremit, großem Bockkäfer oder auch dem Lederlaufkäfer verwechselt worden. Auch der Artensteckbrief hilft, Verwechslungen zu vermeiden. Eine direkte Meldung des Fundes kann über die App Meine Umwelt für Thüringen oder die Internetseite des NABU Thüringen erfolgen. Angaben zu Ort und Datum der Beobachtung, gegebenenfalls dem Geschlecht, der Anzahl der Tiere sowie Fotos sollten nicht fehlen. Darüber hinaus sind Angaben zu möglichen Beeinträchtigungen oder sonstige Beobachtungen zum Lebensraum sehr hilfreich, aber keine Bedingung für die Meldung. Im Zweifelsfall wird von Seiten des TLUBN Unterstützung angeboten. Weitere Infos auch unter www.nabu-thüringen.de/Hirschkäfersuche. Das war eine gemeinsame Pressemitteilung vom TLUBN und NABU Thüringen. Am Mikrofon für Sie Karin Berger, Radio SRB.

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2: Hallo, Christian Schröter hier. Guten Tag.
3: Radio SAB, der Didi. Guten Morgen nach Bautzen. Ich grüße dich, Christian Schröter.
2: Ich freue mich. Hallo. Beste Grüße aus Bautzen.
3: Servus. Du bist ja eigentlich Rudolstädter Urgestein. Du stammst von hier?
2: Ich bin geboren sogar im Kreiskrankenhaus im Saaletal. Und jetzt als Gastarbeiter weit im Osten.
3: Was machst du in Bautzen?
2: Mit meinem ganzen Theaterwerkzeug darf ich die alte Gedenkstätte, den alten Stasi-Knast aufmischen und hier Projekte mit jungen Menschen machen.
3: Na, Projekte mit jungen Menschen, das liegt dir ja. Du machst jetzt auch was hier in der Region.
2: Genau, das ist das Schöne, dass ich wieder zu Hause sein darf, immer wieder. Ich darf zusammen mit dem Zukunftsladen in Saalfeld ein Projekt durchführen, was mir sehr am Herzen liegt. Wir haben eine Art Weltverbesserungslabor.
3: Klingt spannend. Also es geht um Konfliktlösungen.
2: Genau. Was tun, wenn es schwierig wird? Wir merken nicht nur als Jugendliche, auch als Erwachsene, dass gerade viele Probleme in der Luft liegen zwischen den Menschen, aber auch die großen Probleme. Die ganz großen, die müssen andere lösen, aber die ganz kleinen und die vielen, vielen zwischenmenschlichen, die haben wir selbst in der Hand, denke ich. Wir wollen da gucken, dass wir das richtige Werkzeug in der Hand haben und das jungen Menschen mit in die Hände geben. Aus diesem Werkzeugkoffer sollen sie einfach frei anwenden können und frei Probleme lösen. So viel wie möglich mit sehr, sehr viel Spaß.
3: Ich glaube, Spaß ist auch wichtig, aber was noch viel wichtiger ist, du hast ja schon genannt, das sind die kleinen Dinge. Man muss nicht unbedingt Gitarre lernen und einen Protestsong singen.
2: Das Erste und das Wichtigste ist, glaube ich, die Fähigkeit hingucken, zuhören, den Mund aufmachen, das Herz am richtigen Fleck haben und ja, mitmischen, sich einmischen. Und was wir vorhaben unter dem Titel Was tun, wenn es schwierig wird, einen Workshop 2 Tage lang, jetzt gleich in der nächsten Woche, am Montag geht's los, in Saalfeld am Böll-Gymnasium. Da wollen wir wirklich in einer Art Forum Theatermethoden reingehen. Das heißt, Leute dazu bringen, schnell Probleme erkennen und zu lösen. Spielerisch sich hineinversetzen, Empathie entwickeln und auf geniale Lösungen kommen, die man vorher vielleicht gar nicht geahnt hat.
3: Die Schmerzfrage an Christian Schröter. Theater ist ja nun brotlose Kunst, aber das ist doch was Wichtiges fürs Leben. Das kann man doch bis zur Rente brauchen.
2: Ja, das ist nicht umsonst, sondern das ist ein riesengroßer Wert. Ich selbst bin groß geworden in Rudolstadt, Theaterspielladen zusammen mit dem Thüringer Theater in Rudolstadt und habe dort Sachen gelernt, die mir bis heute eben jetzt hier in Bautzen im Leben helfen, die mir auch in anderen Ecken der Welt helfen, nämlich dieses sich hineinversetzen, dieses Werkzeug dafür. Mitmachen heißt seine Lebenszeit, seine Ideen mit reinbringen, seine Energie mit reinbringen, seine Lust und Neugier. Das ist das, was ich wünsche, was junge Menschen, die mitmachen, einfach auch mitbringen und dann anwenden.
3: Aber bei dem diesmaligen 2-Tages-Workshop seid ihr ja schon voll, wie ich gehört habe.
2: Wir freuen uns sehr, dass da ein großes Interesse dran ist, weil der Bedarf ist da. Wir haben einen großen Bedarf, heißt dann immer so schön, wir wollen was. Und wir wollen eben nicht nur jetzt nächste Woche 2 Tage in Saalfeld junge Menschen ausbilden, weiterbilden zu, wir nennen das Peers, also zu Botschafterinnen und Botschaftern befähigen, mit anderen Menschen Probleme zu lösen, frei weiterzugehen, mit anderen Menschen ins Spiel zu kommen. Wir wollen auch, dass das im Herbst nochmal wiederholt wird in Rudolstadt, dass es weitergeht. Dass Schulen sagen, hey, wir haben Bedarf, wir wünschen uns gern eine Problemlösungsmaschine, eine Art von Weltverbesserungseinsatz bei uns, wie zum Beispiel eben bei Fällen von Mobbing, bei Fällen von Ausgrenzung, bei Fällen, wo Konflikte entstehen und die aber konfliktfrei gelöst werden sollen. Das ist so der Wunsch, nicht gleich draufhauen, sondern zu gucken, welche Ideen finden wir noch, um eins von diesen zwischenmenschlichen Problemen zu lösen.
3: Und wenn ich da im Herbst jetzt noch mitmachen möchte, wie läuft das?
2: Das ist total einfach. Dank des Landkreises Saalfeld-Rudolstadt, dank einer großen Förderung, haben wir die Möglichkeit, im Zukunftsladen das Interesse schon anzumelden. Einfach in Saalfeld, dem Zukunftsladen@diakonie-wl.de, eine E-Mail schreiben oder sich sonst irgendwie dorthin melden.
3: Genau, obere Straße, mal vorbeigehen.
2: Genau, einfach vorbeigehen und sagen, hey, das klingt spannend, ich würde gerne mehr wissen, ich möchte mich anmelden und dann gibt es von uns die nächsten Informationen. Es kostet nichts, einfach nur vorbeikommen, mitmachen oder denen, die jetzt gerade mitmachen, einfach mal zuhören, wie die es gerade gemacht haben, was da rauskommt.
3: Christian Schröter, ganz lieben Dank für das Statement und beste Grüße hier aus deiner Heimat nach Bautzen.
2: Lieben Dank und bis ganz bald.
3: Bleibt gesund. Ciao.
2: Tschüss.

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1: Rechte Gewalt macht einen Großteil der politisch motivierten Gewalt aus. Die Opferberatungsstelle ESRA hat Statistiken über das Jahr 2025 bekannt gegeben. Ich bin Pepe Vogt und Sie hören einen Beitrag zur rechten Gewalt. 64,5% der politisch motivierten Gewalttaten werden laut einer Studie des Thüringer Innenministeriums zur politisch motivierten Kriminalität, kurz PMK, dem rechten Spektrum zugeordnet. Im Vergleich dazu gehören nur 9,1% dieser Gewalttaten zum linken Spektrum. Diese Zahlen verdeutlichen, dass rechte Gewalt weiterhin einen sehr großen Anteil an politisch motivierter Gewalt ausmacht. Die Zahl rechter Gewalttaten bleibt damit insgesamt auf einem hohen Niveau. Nach Angaben der Opferberatungsstelle ESRA wurden im Jahr 2025 in Thüringen

Entwarnung. Die Beratungsstelle betont ausdrücklich, dass rechte Gewalt in Thüringen seit dem Ende der Corona-Pandemie auf einem sehr hohen Niveau geblieben ist. Der leichte Rückgang im Vergleich zu 2024 wird zudem von ESRA nicht als grundlegende Entspannung gewertet. Eine mögliche Erklärung könnte sein, dass 2025 kein sogenanntes Superwahljahr war. Somit gingen Angriffe auf politische Verantwortungsträgerinnen und Verantwortungsträger als auch Gewalt im Zusammenhang mit Demonstrationen zurück. Wenn man die Motive der Taten betrachtet, zeigt sich, dass Rassismus das häufigste Tatmotiv war. Insgesamt wurden 103 Angriffe mit rassistischem Hintergrund registriert. Das entspricht rund 57% aller von ESRA erfassten Vorfälle. Damit stellt Rassismus den größten Anteil innerhalb der dokumentierten rechten Gewalt dar. Darüber hinaus folgen Angriffe auf politische Gegnerinnen und Gegner mit 33 Fällen. Außerdem wurden 16 queerfeindliche sowie 10 antisemitische Angriffe registriert. Unter den registrierten Taten befinden sich nicht nur Beleidigung oder Drohung, sondern auch zahlreiche Körperverletzungen. Zusätzlich wurden Brandstiftungen und weitere schwere Gewaltdelikte dokumentiert. Die Bandbreite der Gewalt reicht, laut ESRA, damit von verbalen Angriffen bis hin zu schweren Straftaten, die erhebliche Folgen für die Betroffenen haben. Beispielsweise wurde im September 2025 ein Mann aufgrund seines Davidstern-Anhängers beleidigt und körperlich angegriffen. Solche Vorfälle verdeutlichen, welche Gefährdung für Menschen besteht, die als jüdisch, migrantisch, queer oder politisch engagiert wahrgenommen werden. Regionale Schwerpunkte rechter Gewalt lagen laut ESRA vor allem in den Städten Erfurt und Jena. Ostthüringen weist somit weiterhin hohe Fallzahlen auf. Insgesamt ist Thüringen laut PMK im Verhältnis zu den anderen Bundesländern auf Platz 2, was rechte Gewalttaten angeht. Das war ein Beitrag über rechtsextreme Gewalt. Ich bin Pepe Vogt und Sie hören Radio SRB.

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1: Mein Name ist Christfried Herklotz aus Saalfeld. Ich lade ganz herzlich ein zu einem Vortrag im Stadtmuseum, im Vortragsraum des Stadtmuseums im Rahmen des Geschichtsvereins am Mittwoch, den 17. Juni um 19 Uhr. Das Thema des Vortrages ist Bekenntnispfarrer Rudolf Fischer aus Saalfeld im Konflikt mit der Thüringer Kirche im Dritten Reich. Vor 50 Jahren verstarb Herr Pfarrer Erdmann Rudolf Ernst Fischer aus Saalfeld. Anlass, über sein Leben und Wirken zu informieren. Geboren 1899 in Coburg, verbrachte er auf der Feste Coburg eine fröhliche Kindheit. Von 1931 bis 1969 war er Pfarrer in Saalfeld. Ab 1934 war er Mitglied der Lutherischen Bekenntnisgemeinschaft in Thüringen. 1936 gründete er den Saalfelder Kreis, einen Zusammenschluss von Pfarrern, die sich der bekennenden Kirche verpflichtet fühlen. Er unterschrieb 1935 die Erfurter Erklärung und stand damit im Konflikt mit der deutsch-christlichen Kirchenleitung in Eisenach. Diese versuchte ihn immer wieder in seiner von der Gemeinde gern gesehenen Arbeit zu behindern oder zu disziplinieren. 1937 wurde er verhaftet und in der Hutschachtel, dem Saalfelder Gefängnis, inhaftiert. Ihm wurde Heimtücke gegen den nationalsozialistischen Staat aufgrund einer Predigt vorgeworfen. Nach der Haft wurde er von der Kirchenleitung dienstenthoben und beurlaubt. Er stand somit im Fokus sowohl der Kirchenleitung als auch der Gestapo. Nach 1945 war er wieder Pfarrer in Saalfeld. Jetzt jedoch stand er unter der Überwachung durch das Volkspolizeikreisamt. Seine Predigten waren Anlass, ihn nun auch in der Neuzeit zu beobachten. Seine besondere Vorliebe für Ankerbausteine brachten ihm die Auszeichnung zum Meister der Kleinbaukunst des Ankersteinbaukastenvereins. Am 28. Juni 1976 verstarb Rudolf Fischer im Urlaub in Freudenstadt aufgrund eines Unfalls. Herzliche Einladung zu der Veranstaltung am 17. Juni im Stadtmuseum. Mein Name ist Christfried Herklotz im Auftrag des SRB.

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1: Der Marktfest-Freitag brachte zwar sehr wechselhaftes Wetter mit, dafür aber auch 2 sehr unterschiedliche Bands.

0: Gregor Meile startete mit seiner Band seine Sommertour 2026 auf dem Saalfelder Markt. Auch ein bisschen Regen änderte nichts an der Stimmung und den letzten Song spielten er und die Band im Publikum, ganz ohne Verstärker, nur akustisch. Nach dem Konzert erzählte er im Interview mit Melina Eis, wie der Abend für ihn war und von seinen Proben im Meininger Hof.
1: Das war ja heute der Start in deine Sommertour. Wie war's?
2: Ja, war eine mega Bühne. Die Leute waren super drauf. Wir haben den Regen mit ganz viel Euphorie und Liebe weggetanzt und gesungen. Also, wir sind seit gestern schon hier und haben geprobt im Meininger Hof. Und es war wahnsinnig herzlich. Alle haben sich ganz süß gekümmert um uns. Also besser kann man Sommer gar nicht starten. Es war echt toll. Also total schön.
1: Du hattest mal erwähnt, dass du kleine Konzerte sehr magst. Und ja. Saalfeld ist ja nun ein bisschen kleiner als so eine riesen Open-Air-Arena. Wie war das heute? Hat sich das so klein angefühlt? Hast du die Energie der Zuschauer gefühlt?
2: Ja, absolut. Also je kleiner, desto besser, was Energie angeht. Das ist wirklich, deswegen mag ich auch kleinere Konzerte. Wir sind ja im Herbst eher kleine unterwegs, ein bisschen unplugged und so. Das mag ich sehr. Aber ich finde, für so eine große Bühne, weißt du, das sind die Leute, die wollen eine Wurst essen, eine schöne Thüringer Wurst, die wollen ein Bierchen trinken, wollen Party machen. Das hat so gut zusammengeklappt heute, weil das ja auch Songs sind, die jetzt nicht jeder kennt, ein paar vielleicht davon, aber nicht alle. Und die Leute haben super mitgemacht und mitgesungen. Auch die Leute, die nicht ganz freiwillig da waren. Und es ist wirklich, also wirklich toll. Der Marktplatz war voll, die Leute haben gefeiert. Also hat mich sehr gefreut. Ich freue mich immer, wenn das so, dieses Konzept ist auch toll, weil die ja ein bisschen Eintritt bezahlen, aber die kriegen echt einiges geboten für sehr, sehr wenig Geld. Und das finde ich mega, weil das ist die beste Kulturunterstützung, weil durch diesen bisschen Eintritt auch nur die Leute kommen, die auch wirklich kommen wollen. Und das ist ganz wichtig und cool für uns als Künstler.
1: Was war denn dein persönliches Highlight heute Abend?
2: Also ich, in meinem Kopf war es sehr unromantisch, weil ich sehr viel Logistik im Kopf habe. Welche Gitarre, sind die anderen noch da? Spiel ich das richtige Lied im richtigen Moment? Und lächeln alle. Also das ist immer so. Aber trotzdem kriegt man den Vibe mit. Und wir haben ja schon ganz viele Konzerte gespielt. Aber am Anfang musst du ja erstmal so jetzt von der Sommertour beim ersten Konzert brauchst du ein bisschen. So nach dem dritten Lied war ich drin, würde ich jetzt mal sagen. Ne, dann hörst du alles gut und so weiter. Und wir haben aber eine tolle Crew, also tolle Techniker, unfassbare tolle Musiker. Und da kann eigentlich nichts passieren. Ich bin immer nur wahnsinnig genervt von mir selber, wenn ich was falsch mache. Aber je mehr, da darf man nicht drüber nachdenken, man muss da einfach loslegen. Und wir haben wirklich ganz viel liebe Geschenke gekriegt vom Publikum. Das war echt cool, von der ersten Sekunde an.
1: Dann vielen lieben Dank.
2: Dankeschön, vielen lieben Dank, Saalfeld. Tschö.
3: Schön, dass ihr da seid. Es ist so schön, dass es am Platz voll ist.

Ganz anders klang es, als die Surfaces spielten. Die lokale Coverband brachte ganz viel Partystimmung auf den Saalfelder Markt. Vor dem Konzert sprach Jessica Räthe mit Henriette Lichtenheld über ihre ganz besondere Verbindung mit dem SRB und welcher Song den Abend eröffnen durfte.

0: Und zwar ist ja unser Senderleiter, der Silvio, und der meinte, dass du 2004 den Gesangswettbewerb von der Jugendredaktion gewonnen hast.
1: Stimmt. Erinnerst du dich?
2: Ja, ich erinnere mich, das stimmt.
0: Weißt du auch noch, welches Lied du gesungen hast?
2: Ich glaube, es war was von Silbermond, Durch die Nacht.
1: Oder?
2: Nein, es war Christina Aguilera, Beautiful.
0: Okay, gut, das richte ich ihm dann aus. Und dann wollte ich noch fragen, wie ist so die Stimmung bei euch? Wie fühlt ihr euch jetzt? Du hast im Telefonat gesagt, dass du dich richtig freust oder ihr euch richtig freut. Seid ihr jetzt nervös? Wie fühlt ihr euch?
2: Ja, wir sind alle sehr nervös und freuen uns riesig, hoffen, das Wetter hält. Im Moment sieht es ganz gut aus und ich bin ganz gespannt, wie die Leute nachher mitmachen und ich hoffe, dass ganz viele auch da bleiben und nicht nur wegen dem Gregor da sind, sondern eben uns auch anschauen wollen. Und ja, das wird, denke ich, eine riesen coole Party hier auf dem Saalfelder Marktfest.
0: Ja, ich habe auf jeden Fall von Leuten gehört, die jetzt extra auch noch wegen euch kommen und erst jetzt kommen. Und welches Lied spielt ihr denn zuerst?
2: I got a feeling, weil tonight it's a good night. Ja, und das haben wir uns ausgewählt, weil es, denke ich, mir ganz gut passt und auch so mitten im Abend relativ gut reinpasst. Und weil wir eben auch zeigen wollten, dass wir nicht nur das Standardprogramm können, sondern dass wir eben auch extra für das Saalfelder Marktfest ein richtig, richtig cooles Programm zusammengeschustert haben und so die Pralinen aus unserem 4- bis 5-stündigen Programm da rausgepickt haben.
0: Das hört sich doch gut an. Dann wünsche ich euch viel Erfolg und viel Spaß und danke noch, dass du dir Zeit genommen hast.
2: Ja, sehr gern. Vielen Dank und auch viel Spaß.
3: Für Sie vor Ort beim Saalfelder Marktfest und im Gespräch waren Melina Eis und Henriette Lichtenheld und Sie hören Radio SRB.

Es ist wieder soweit. Es gibt eine Stunde voll mit Country Music. Ihr hört die Country Time. Am Mikrofon für euch wie immer Axel Weber und los geht's mit Alabama.

Johnny Cash. Es gibt eben Namen, die sind immer wieder in Verbindung mit Country Music, auch wenn die Musik teilweise schon ein paar Jährchen alt ist. Der Künstler, der jetzt kommt, wurde 1928 geboren. Sein Name ist Don Gibson, auch er steht für gute Country Music. Don Gibson.

Gordon Gibson in der Country Time. Country ist natürlich auch heute noch sehr beliebt. Es gibt ja da viele verschiedene Veranstaltungen. Natürlich sind auch andere Musikrichtungen sehr beliebt, wie zum Beispiel Mittelaltermusik. Es gibt ja verschiedene Mittelaltermärkte in Deutschland und Veranstaltungen der verschiedensten Art in der Richtung. Auch dieses Jahr wird im Sommer wieder das Kaltenberger Ritterturnier stattfinden. Auf Schloss Kaltenberg wird an mehreren Wochenenden im Juli wieder Mittelalter zu erleben sein. Es gibt viele Stände, viele Bühnen, auf denen Musik gemacht wird in Mittelalterart. Ich werde auch mal da sein. Wünsche euch viel Spaß dabei, aber auch viel Spaß bei Country Music Veranstaltungen. Anfang Oktober gibt es wieder die Country Messe Erfurt. In der Messehalle in Erfurt gibt es wieder einiges zu erleben in Sachen Country Music und dem entsprechenden Feeling rundherum. Country Music ist eben bei uns auch beliebt, besonders hier in Thüringen. Rudi Puh aus Schleiz ist auch bekannt für Country Music. Sie haben auch schon in den USA Auftritte gehabt.

eine Country-Band aus Thüringen, aus Schleiz, Rudi Puh. Viele andere Country-Bands gibt es aber auch in Deutschland, so zum Beispiel in Niederbayern, in der Nähe von Dingolfing, Annie and the Dusty Boots.

0: Also das, die Boots aus Niederbayern. Eine Band, sie besteht aus Anni, Karl-Heinz und Max. Eine Familienband, die sich immer sehr für Country-Musik begeistert und auf vielen Bühnen in Deutschland schon unterwegs war und noch weiter ist. Reisen wir jetzt hoch nach Mecklenburg zu Jan Tessin an den Kummerower See.
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Danke, Tom Astor, für deine tolle Musik. Und für euch habe ich jetzt einige Veranstaltungstipps, denn ihr wollt ja sicher auch Country Music Live erleben. Country Music Live zu erleben im Western Feeling gibt es im August wieder beim Country Club Mountain Lions e.V. in Neustadt bei Coburg. Also gleich neben Sonneberg ist das ja, also näher dran an Sonneberg als an Coburg ist das Ganze natürlich. Und zwar vom 7. bis 9. August und vom 14. bis 16. August. An diesen zwei Wochenenden findet dieses Jahr das Country Festival der Mountain Lions in Neustadt bei Coburg statt. Also vom 7. bis 9. August und vom 14. bis 16. August. Der Eintritt ist dort wie immer frei und es gibt jeden Tag Live-Musik mit verschiedenen Bands und für Essen und Trinken ist natürlich auch gesorgt. Dann nicht zu vergessen das Flugplatzfest in Nordhausen. Mitte September heißt es ja Flugplatzfest Nordhausen. Das steht im Zeichen von Country und Truckern und Western Feeling. Anfang Oktober gibt es dann wieder die Country-Messe in Erfurt. Auch da ist einiges geboten. Hier machen wir weiter mit Country Music vom Feinsten, Eric Church, Springsteen.

Nach Eric Church geht's weiter mit einem Musiker, der 1936 geboren wurde, verstarb 2017. Er war nicht nur in Country Music unterwegs, auch in anderen Genren war er musikalisch zu Hause. Glen Campbell.

Diese Woche gibt es die volle Ladung Country Music hier bei Radio SAB. Zur Sendung angeschlossen sind immer Radio Enno und OKJ. Ich freue mich immer, wenn ihr mit dabei seid. Ich sage danke fürs Einschalten zur Sendung. Bis zum nächsten Mal, euer Axel Weber.

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